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0: Olivia Dean. So easy.

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1: Mit Michael Schäder. Österreich ist heute internationale Bühne für den Klimaschutz. Der Austrian World Summit von Arnold Schwarzenegger feiert sein 10-jähriges Jubiläum. Stargast in der Wiener Hofburg ist die ehemalige US-Vizepräsidentin Kamala Harris, die mit Schwarzenegger über Klimaschutz, Demokratie und Zusammenhalt sprechen wird. We are unstoppable lautet das Motto und im Mittelpunkt steht die Frage, wie konkrete Lösungen für den Klima- und Umweltschutz beschleunigt werden können. Österreichs Tourismus soll in den kommenden 10 Jahren erfolgreicher und nachhaltiger werden. Die neue Strategie lautet Vision T und setzt auf Ganzjahrestourismus, mehr Digitalisierung und den Einsatz von KI. Damit will man mit anderen Ländern mithalten können und so Arbeitsplätze sichern und die Wertschöpfung steigern. Um das EU-Budget für die kommenden 9 Jahre geht es heute in Luxemburg. Erstmals beraten die EU-Europaminister über den Vorschlag der aktuellen Ratspräsidentschaft. 2 Billionen Euro sollen die Mitgliedsländer zur Verfügung stellen. Für Europaministerin Bauer ist das inakzeptabel, auch weil Nettozahler wie wir deutlich mehr Geld als zuletzt in den EU-Topf einzahlen sollen. 3 Spiele, 3 Unentschieden bei der Fußball-WM. Für Titelmitfavorit Spanien war das 0:0 im Auftaktspiel gegen Kap Verde am Abend ein echtes Desaster. Die spanischen Medien sind schockiert. Jeweils 1:1 ausgegangen sind die Partien Belgien gegen Ägypten und Saudi-Arabien gegen Uruguay. Am Abend spielt dann noch Frankreich gegen Senegal. Ja, und morgen ist es dann soweit. Österreich steigt um 6 Uhr in der Früh gegen Jordanien ins Turnier ein.

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2: Und jetzt die aktuelle von Kygo. Save my love.

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1: 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Morgen unter dem Motto WM 2026. 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Diesen Samstag ist wieder der Tag der Johanniter von 11 bis 17 Uhr mit dem großen Familienfest im Rapoldi-Park Innsbruck. Alle Infos unter johanniter.at/Termine. Midsommer im IKEA in Innsbruck. Diesen Freitag könnt ihr im IKEA-Restaurant Blumenkränze basteln mit echten Blumen. Einfach vorbeikommen von 12 bis 19 Uhr, die Teilnahme ist kostenlos. Das erste Didi Constantini Gedenkturnier, das U10 Fußballturnier mit dem FC Patscherkofel. Diesen Sonntag von 9 bis 18 Uhr am Sportplatz Patsch. Auch dabei eine Tombola mit tollen Preisen. Alle Einnahmen kommen einem wohltätigen Zweck zugute. 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
15: Guten Morgen, auch heute wird's wieder warm mit bis zu 26 Grad am Nachmittag. Zum Start in den Dienstag messen wir in Westendorf 9, in Innsbruck 12 und in Nikolsdorf 13 Grad. Die Sonne ist schon bereit, Restwolken aus der Nacht lösen sich auf und dann strahlt die Sonne für einige Stunden. Ab Mittag kann es dann vereinzelt kurz regnen und gewittern. Viel wird's heute aber nicht sein.
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14: Statt Mathe und Deutsch steht in Innsbruck derzeit Tischlern und Fliesenlegen am Stundenplan, Eva Hausberger.
17: In der Messe Innsbruck ist derzeit die sogenannte Erlebniswelt-Baustelle zu Gast. Insgesamt 50 Schulklassen haben sich angemeldet. Die 6 bis 12 Jahre alten Kinder können in verschiedene Handwerksberufe hineinschnuppern. Vom Tischler über Fliesenleger und Maurer bis hin zu Maler und Elektriker. Die Erlebniswelt-Baustelle tourt auch heuer wieder durch alle Tiroler Bezirke, um tausenden Kindern den Ablauf und die Berufe am Bau näher zu bringen.
14: Es ist 5 vor 6.
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18: Mit Michael Schäder. We are unstoppable, so lautet das Motto des 10. Austrian World Summit von Arnold Schwarzenegger, der heute in der Wiener Hofburg über die Bühne geht. Schwarzenegger wird hier mit Gästen wie der früheren US-Vizepräsidentin Kamala Harris über Klimaschutz sprechen. Unter anderem geht es darum, wie Klimaschutz auch auf Social Media viral gehen kann. Die Umweltschutzorganisation WWF wünscht sich mehr verbindliche Ziele vom Event. Sprecherin Victoria Auer.
19: Solche Veranstaltungen können helfen, das Thema zu kommunizieren und mehr auf Social Media und anderen Medien zu spielen. Allerdings sind solche Veranstaltungen auch viel Inszenierung, wenig Verbindlichkeit und der große Wurf ist daher jetzt nicht zu erwarten.
18: Aufmerksamkeit ist dem Summit garantiert, denn auch Hollywood-Star Richard Gere ist per Video Teil des Programms. Österreichs Tourismus soll in den kommenden 10 Jahren erfolgreicher und nachhaltiger werden. Die neue Strategie lautet Vision T und setzt auf Ganzjahrestourismus, mehr Digitalisierung und den Einsatz von KI. Damit will man mit anderen Ländern mithalten können und so Arbeitsplätze sichern und die Wertschöpfung steigern. Beim Absturz eines US-Militärflugzeugs im Bundesstaat Kalifornien sind nach Angaben des US-Militärs alle 8 Besatzungsmitglieder ums Leben gekommen. Ein B-52-Bomber ist nach Angaben des Militärs kurz nach dem Start abgestürzt und in Flammen aufgegangen. Warum das Unglück passiert ist, ist noch nicht geklärt. Ganz anders als erwartet ist es bei der Fußball-WM am Abend für Spanien gelaufen. Der Titelmitfavorit ist gegen Kap Verde nicht über ein 0:0 hinausgekommen. Jeweils 1:1 ausgegangen sind die Partien Belgien gegen Ägypten und Saudi-Arabien gegen Uruguay. Der Iran und Neuseeland haben heute früh 2:2 gespielt. Am Abend spielt dann noch Frankreich gegen den Senegal.
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15: Eine Info gibt's für die A12 Inntal-Autobahn. Der Landeckartunnel ist noch bis 6 Uhr in beiden Richtungen gesperrt wegen Arbeiten. In wenigen Minuten geht die Sperre dann aber wieder auf. Staus und Blitzer gerne melden 0512 20 80 85. Danke und gute Fahrt.
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14: Ja, guten Morgen.
15: Morgen.
14: Ah, unser internes WM-Tippspiel. Was habe ich gestern gesagt, dass ich nicht mag und nicht tippe?
15: Auf Unentschieden.
14: Was gab es diese Nacht in 4 Spielen?
15: 4 Unentschieden. Eins habe ich getippt.
14: Ich hoffe, bei euch läuft es besser. Bravo, Lena. Ab in den Dienstag. Guten Morgen mit Live-Radio.

0: Neue Runde steht an. Ratet jetzt mal mit.
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0: Ich lieb's. Täglich gibt's dann Adidas Fußball zu gewinnen.
2: Und das Spiel geht so: Wir spielen euch einen Fußball-Kommentarschnipsel vor von einem Spiel vom österreichischen Nationalteam. Im entscheidenden Moment hört der dann auf und dann seid ihr dran. Geht der Ball rein ins Tor oder nicht?
0: Gestern hat die Yvonne aus Völs folgende Szene bekommen.
3: Und erobert den Ball. Baumgartner. Rechts kommt Leimer mit. Leimer.
0: Rein oder nein?
4: Nein.
0: War kein Tor?
4: Ja. Nein, war kein Tor.
3: Und erobert den Ball. Baumgartner. Rechts kommt Leimer mit. Leimer. Und da haben wir jetzt zumindest den ersten Abschluss.
0: Bravo!
4: Super.
0: Hättet ihr es auch richtig gehabt? Gleich spielen wir wieder um kurz nach 7. Es geht um einen FIFA Triander League Ball von Adidas im WM-Design.
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0: Gleich Viertel nach sechs. Guten Morgen am Dienstag mit den Live-Radio-Frühstartern und morgen Mittwoch rollen wir wieder gemeinsam durch Innsbruck.
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0: 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Und das sollte morgen sowas von passen beim Happy Nightscape.
2: Und das ist morgen auch nicht irgendeiner. Passend zum WM-Fieber gibt es das Motto: Zeig dich im Look deines Favoriten. Also Lito, du müsstest dich als Portugal verkleiden, oder?
0: Hast ich müsste mich getippt? Als Österreich verkleiden, natürlich.
2: Die Portugal getippt.
0: Ich glaube nur, dass Portugal... Aber als Portugal verkleiden, wie verkleiden Sie sich als Portugal?
2: Ja, als Ronaldo.
0: Ah, das ist ein Weg. Skatet mit, verkleidet euch als euer WM-Favoriten. Es ist immer eine Riesengaudi durch Innsbruck dazu skaten mit euch. Musik haben wir natürlich dabei von Live Radio. Treffpunkt ab 19 Uhr am Mittag beim Parkplatz vom Happy Fitness morgen wieder. 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

0: Die Live-Radio-Frühstart am Dienstag. Guten Morgen. Und warum Krisen und Katastrophen in Tirol künftig von einem Schloss aus gemanagt werden, das hört ihr gleich im Tirol-Update um 6:35.
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17: Kurz vor 6:30, guten Morgen mit dem Tirolwetter bei Live-Radio. Lena Holzer, die Morgensonne scheint auf die Hausdächer.
18: Und kündigt den nächsten Sommertag an. Am Vormittag dominiert in ganz Tirol die Sonne. Ein paar Quellwolken ziehen dann ab Mittag auf. Es kann später auch kurz regnen und gewittern, nicht überall, eher punktuell. Schauen wir noch zu den Temperaturen. Wir messen 11 Grad in Kufstein und in Batsch. 13 sind es in Innsbruck und später werden es mit Sonne und Wind 21 bis 26 Grad.
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17: In Tirol wird ein Schloss zum neuen Katastrophenschutzzentrum. Eva Hausberger.
21: Das Schloss Mendelberg im Westen von Innsbruck wird entsprechend umgebaut und soll zur zentralen Drehscheibe für das Krisen- und Katastrophenmanagement werden, wie es heißt. Heute fällt der offizielle Startschuss. Tirol-Reporterin Beate Lehner.
22: Im neuen Katastrophenschutzzentrum sollen alle wichtigen Dienststellen unter einem Dach vereint werden, von der Landesgeologie bis hin zum Lawinenwarndienst. Herzstück ist laut dem Land ein rund 100 Quadratmeter großes Warn- und Lagezentrum, das 24/7 besetzt ist. Heute ist Spatenstich, fertig werden soll der Umbau 2027. Das Schloss hätte ohnehin saniert werden müssen, heißt es vom Land. Jetzt werde es gleichzeitig zum neuen Katastrophenschutzzentrum umgebaut. Zwei Fliegen mit einer Klappe.
21: Ein Überholmanöver führt in Zierl gestern zu einem schweren Motorradunfall. Ein 18-Jähriger überholt auf der Tiroler Straße eine vor ihm fahrende Motorradgruppe und danach ein Auto, das gerade nach links abbiegen will. Es kommt zur Kollision. Der 18-Jährige stürzt vom Motorrad und bleibt schwer verletzt am Gehsteig liegen. Rettungskräfte bringen ihn in die Innsbrucker Klinik. Der Radweg entlang der Altranzer Straße wird weiter ausgebaut. Die nächste Bauphase startet. Da

0: Dafür ist die L32 abschnittsweise nur einspurig befahrbar. Bis August 2027 soll der bergaufwärts führende Radweg von Innsbruck Mitte bis zum Schloss Ambras fertig sein. Und viermal unentschieden seit gestern Abend.
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0: Der Iran und Neuseeland trennen sich heute früh 2:2, Saudi-Arabien und Uruguay in der Nacht 1:1, ebenso am Abend Belgien und Ägypten. Die Partie Spanien gegen Kap Verde geht gestern 0:0 aus. 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
2: Und wenn ihr unterwegs seid in die Arbeit, dann habt ihr noch freie Fahrt. Wir behalten den Frühverkehr im Blick. Und wenn ihr was entdeckt, dann einfach bei uns anrufen 0512 20 80 85. Gute Fahrt!
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3: 6:30, guten Morgen.
2: Hallo.
3: Und gleich, wir ziehen uns an bzw. aus für den Sommer mit unserer Live-Radio-Style-Expertin und den Sommertrends für dieses Jahr in 5 Minuten.

0: Guten Morgen mit den Live-Radio-Frühstartern am Dienstag. Wir ziehen uns gemeinsam an bzw. aus für den Sommer mit Andrea Pfeiffer-Lichtfuß, Chefredakteurin vom Magazin Tirolerin und unsere Live-Radio-Style-Expertin. Guten Morgen.
1: Guten Morgen.
2: Wie müssen wir uns anzeigen, dass wir im Sommer reizende Blicke auf uns ziehen, so Ulala-Blicke?
1: Ganz grundsätzlich merkt man, dass das Thema Strick vor allem bei Damen ganz groß ist.
2: Strick?
1: Ja, Strick ist ja eigentlich so ein bisschen ein Winter-Herbst-Thema, aber heuer merkt man so eine Sommermode, also sowohl bei Bikinis, die so in Strickoptik daherkommen, aber auch generell so Stricksets. Ich finde es ganz schön, weil es schaut gleich mal hochwertiger aus. Ansonsten sieht man auch viele Capri-Hosen. Ist ein bisschen kontrovers.
2: Erklär kurz für die Modeline, was Capri-Hosen sind, bitte.
1: So Dreiviertelhosen, die enden knapp unterm Knie.
2: Hochwasserhosen nennen wir das.
1: Ja, kürzer noch. Sie sind ein bisschen tricky zu stylen. Ich finde es am schönsten, wenn man sie so ein bisschen elegant upgradet, zum Beispiel mit so einem fließenden Top und schönen Ballerinas. Kann schon was hermachen, aber ich muss gestehen, mein Favorit ist es auch nicht. Bei Herren hat man einen deutlichen Vintage-Einschlag. Auch bei den Badehosen zum Beispiel. Die sind heuer ein bisschen höher tailliert und kürzer.
3: Das gefällt dir.
2: Seit Jahren sagst du zu mir, Andrea, dass die Badehosen kürzer werden. Ja. Irgendwann ist nichts mehr da.
1: Na, also letztes Jahr waren sie tailliert und kurz. Heuer sind sie länger wieder, aber sie wandern nach oben. Also sie sitzen quasi ein bisschen tailliert.
3: Bauch versteckt.
2: Ihr müsst zum Bauchnabel ziehen, oder wie?
1: Ja, so ungefähr. Und Streifen ist auch ein Riesenthema bei den Herren. Also ein bisschen pastellige Farben. Verwaschen auch. So 80s, hätte ich gesagt, okay, wenn man es zeitlich ein bisschen einordnet.
2: Farben eher gedeckte, wie du sagst.
1: Ja, also wir sehen viel, zum Beispiel Rostrot und Braun sind jetzt nicht unbedingt sexy Sommerfarben, aber ich finde, es kann schon ganz edel ausschauen. Also gerade zum Beispiel so ein schönes Set aus Hose und Top in Rostrot mit goldenen Accessoires gefällt mir schon ganz gut.
2: Ein absolutes Must-Have-Stück, das bei dir diesen Sommer auf keinen Fall fehlen darf.
1: So Rauleder-Mokassins. Ich mag die total gern, weil das sind Schuhe, die kann man ins Büro anziehen. Die sind aber sau bequem, vor allem wenn man sie mal eingegangen ist.
2: Das geht aber auch unisex, oder?
1: Auf jeden Fall.
2: Springen wir noch kurz in den Pool.
1: Bei den Bikinis sieht man heuer so Verzierungen und auch zum Beispiel Schmucksteine. Das ist ganz fest und ermöglicht auch zum Beispiel einen Bikini oder einen Badeanzug zu einer Short zu kombinieren, also für den Alltag. Aber auch Raffungen sind ein Thema und so ein bisschen metallic sieht man schon auch, so Gold, Silber.
2: Eine Frage noch. Seit Jahren sagst du zu mir, ich brauche eine Speedo. Jetzt habe ich jahrelang gewartet in der Hoffnung, sie geht irgendwann wieder weg. Habe ich lang genug gewartet?
1: Na, sie ist immer noch da, muss ich jetzt sagen.
2: Ich frage dich nächstes Jahr wieder.
1: Aber die trocknen dafür schneller. Dass man nicht weniger so diese klebrigen Badehosen am Oberschenkel.
2: Am nassen Popo sitzen ist nicht fein, aber für Speedo reicht es dennoch nicht. Wir sind angezogen für den Sommer, beziehungsweise ausgezogen. Danke, Andrea.
1: Danke auch.
0: Als Hingucker geht's für uns in den Dienstag. Guten Morgen mit Live-Radio 20 vor 7.

0: Guten Morgen mit den Live-Radio-Frühstartern. Wahnsinn, noch 23 Stunden und 14 Minuten bis zum Anpfiff vom ersten österreichischen WM-Spiel seit 28 Jahren. Wie schlagen wir uns morgen?
1: Österreich, sage ich, kommen ins Achtelfinale, wenn es gut läuft, ins Viertelfinale.
2: Achtelfinale.
3: Österreich wird sicher weit kommen, sicher der geheime Favorit, sage ich jetzt einmal.
4: Österreich wird gerade noch über die Vorrunde kommen, aber nicht mehr weiter.
5: Ja, die Österreicher sind dabei, bei den Endspielen auf jeden Fall.
0: Das will ich hören. Und der Robert Schweighofer, sicher auch der Ultra-Fan, ist mit dem ÖFB-Fanclub Red Eagles Austria in Kalifornien und bei jedem Spiel sind die Jungs dabei und da wird es aufgehen, Robert.
6: Liebe Grüße aus San Francisco, also die Stimmung da in San Francisco ist mega, also du merkst schon die Vorfreude auf das Spiel gegen Jordanien. Gemeinsam mit der Fankurve Österreich werden wir morgen in Santa Clara den sogenannten Fanmarsch starten. Ich glaube, das wird ganz genial. Also wir rechnen jetzt einmal mit knapp 4000 fanatischen Österreichern, die was mit uns Richtung Stadion pilgern.
0: Hammer, wäre ich da gern dabei und im Stadion sowieso bei euch, Robert.
6: Wir sind nach Amerika gekommen, um wirklich jedes Spiel unserer Jungs zu supporten und sollten wir wirklich die Gruppenphase überstehen, dann werden wir versuchen, alle Hebel in Bewegung zu setzen, auch dort jedes Spiel dabei zu sein.
7: Wir singen rot, wir singen weiß, wir singen rot-weiß Österreich.
0: Jawohl, Jungs, noch einmal, Step by Step. Noch 23 Stunden und 12 Minuten bis zum Anpfiff gegen Jordanien. Guten Morgen mit Live-Radio.
8: Ja, klar.

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28: Guten Morgen mit dem Tirolwetter bei Live Radio. Lena Holzer, Sonne am Vormittag, einzelne Gewitter am Nachmittag.
29: Ja, der Dienstagmorgen zeigt sich momentan noch leicht bewölkt in Telfs und Innsbruck, zum Beispiel bei 13 Grad. Am Vormittag setzt sich aber verbreitet die Sonne durch, bevor es ab Mittag wieder wolkiger wird. und vereinzelt auch gewittrige Schauer auftauchen. Die Tageshöchstwerte reichen heute mit Wind bis zu 26 Grad. Nur, in Anführungszeichen, in den nächsten Tagen geht es nämlich rein in eine Hitzewelle. Am Donnerstag bis zu 32 und am Freitag sogar bis zu 34 Grad.
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28: Beim Kletterweltcup in Innsbruck hat es zum Auftakt gestern gleich einen Rekord gegeben. Eva Hausberger.
1: Knapp 300 Teilnehmer haben die Qualifikation im Paraclimbing in Angriff genommen. Das ist eine neue Weltcup-Bestmarke. 111 Damen und 187 Herren aus über 30 Nationen sind an den Start gegangen. Am ersten Wettkampftag wurde gleich 8 Stunden lang geklettert. Heute Nachmittag geht es im Paraclimbing-Finale nun um Podestplätze. Morgen steht dann die Qualifikation im Bouldern an.
28: Es ist kurz vor 7.
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2: Mit Michael Schäder. Österreich ist heute internationale Bühne für den Klimaschutz. Der Austrian World Summit von Arnold Schwarzenegger feiert sein 10-jähriges Jubiläum. Stargast in der Wiener Hofburg ist die ehemalige US-Vizepräsidentin Kamala Harris. Die Umweltschutzorganisation WWF begrüßt das Event, wünscht sich von der Regierung aber auch konkrete Gesetze zum Klimaschutz, sagt Sprecherin Viktoria Auer.
3: Damit wir hier wirklich noch die Kurve kratzen können, braucht es daher jetzt unbedingt Gesetze, die wichtige Rahmenbedingungen schaffen und Planungssicherheit geben. Beispielsweise ein Wärmegesetz, das den Ausstieg aus fossilen Heizsystemen regelt, oder auch ein Energieeffizienzgesetz, damit wir vom hohen Energieverbrauch runterkommen.
2: We are unstoppable, wir sind nicht aufzuhalten, lautet das Motto und im Mittelpunkt steht die Frage, wie konkrete Lösungen für den Klima- und Umweltschutz beschleunigt werden können. Menschen in Österreich verbringen im Durchschnitt 21 Jahre, 7 Monate und 27 Tage ihres Lebens online. Das hat eine Umfrage des Cybersicherheitsunternehmens NordVPN ergeben. Im Schnitt sind die Befragten über 44 Stunden pro Woche im Internet, vor allem für Serien, Musik und soziale Medien. Auch Gespräche mit KI-Chatbots werden immer beliebter. Bei einer durchschnittlichen Lebenserwartung von 82 Jahren verbringt man so zumindest rechnerisch mehr als ein Viertel des Lebens online. 4 Niederländer stehen ab heute in Wels vor Gericht. Sie sollen mehrere Bankomaten gesprengt haben, unter anderem in Wels und Gmunden. Neben der mutmaßlichen Beute von mehr als 300.000 Euro sollen die Männer auch erheblichen Sachschaden angerichtet haben. Ein Urteil könnte morgen fallen. Die erste große Überraschung bei der Fußball-WM am Abend. Titelmitfavorit Spanien ist gegen Kap Verde nicht über ein 0:0 hinausgekommen. Jeweils 1:1 ausgegangen sind die Partien Belgien gegen Ägypten und Saudi-Arabien gegen Uruguay. Der Iran und Neuseeland haben heute früh 2:2 gespielt. Am Abend noch das Spiel Frankreich gegen den Senegal.
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29: Alles gut, noch keine Staus im Frühverkehr. Eure Staus und Blitzer gerne melden 0512 20 80 85.
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28: Guten Morgen.
29: Schönen Dienstag.
28: 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Wir schnappen uns wieder eine Szene aus einem Österreich-Länderspiel. Heute diese.
4: Wimmer, Sabitzer, schön gespielt, Grilic, Flanke ist gut!
29: Und geht der Ball rein oder nicht? Noch schnell anmelden auf liveradio.tirol. Eure Telefonnummer dazu schreiben. In 5 Minuten lösen wir dann auf.

0: Und jetzt ratet wieder mit.
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2: Ihr hört täglich um kurz nach 7 eine Szene von einem Österreich-Spiel auf Servus TV. Kurz vor Torabschluss stoppt's dann und ihr sagt uns, ob der Ball im Netz landet oder nicht.
0: Heute mit dem Manuel Schrey aus Kolsas.
3: Sehr cool, der Olmi. Heute schon mal.
0: Ja, schau, so schnell geht's. Manuel, hast du eine Ahnung, warum ich dich ausgewählt habe? Für eine Runde Tor oder kein Tor?
3: Das weiß ich nicht, nein.
0: Könnte es was mit deinem Nachnamen zu tun haben?
3: Wenn du das sagst, dann gar wieder das.
0: Manuel Schrey, also wie viele Fußballsprüche, wie viele Fußballwitze mit deinem Namen gibt's so?
3: Also das meiste, was ich höre, ist dreimal. Schrei
0: einmal. Manuel, schrei einmal. Sehr gut. Ich hoffe, du schreist jetzt gleich, denn wir spielen eine Runde.
3: Sehr cool.
0: Deine Chance auf einen FIFA Triander League Ball von Adidas im WM-Design.
3: Volle cool.
0: Alles, was?
3: Mein Bub freuen.
0: Oh, seid ihr schon richtig im WM-Fieber?
3: Ja, der Bub volle.
0: Volle?
3: Freitags? Der war sehr enttäuscht, weil ich jetzt verhaut, glaube ich.
0: Ah, okay. Dann voller Fokus. Ich spiele dir jetzt gleich einen Ausschnitt vor. Und deine einzige Aufgabe ist es dann zu wissen, in dem Fall, ob es ein Tor wird oder nicht, gell?
3: Ja, probieren wir es mal.
0: Also, hör mal hin.
4: Wimmer, Sabitzer, schön gespielt, Grilic, Flanke ist gut!
3: Ich sag, das ist ein Tor.
0: Du sagst, es ist ein Tor. Hast du vielleicht eine Ahnung, was für ein Spiel das war?
3: Na, keine Ahnung.
0: Keine Ahnung mehr. Wir lösen auf.
4: Wimmer, Sabitzer, schön gespielt, Grilic, Flanke ist gut! 2-1!
0: Wahnsinn, jawohl. Gratuliere!
3: Sehr cool!
0: Ja, jetzt bitte ein Torschrei von dir!
3: Jawohl!
0: Sensationell! Es war damals der 3:2-Sieg vor 2 Jahren von Österreich bei der EM gegen die Niederlande.
3: Ja, cool.
0: Da sind wir dann Gruppensieger geworden sogar durch dieses Spiel.
3: Cool.
0: Du bist auch ein Sieger, du gewinnst unser Balli, dein Sohn wird eine Freude haben.
3: Ja, dann wird der Gaudi haben. Ja, danke schön.
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0: Viertel nach sieben, guten Morgen am Dienstag. Die Live-Radio-Frühstarter und die Fußball-WM macht Helden, buchstäblich. Wer hat gestern geschaut, zum Beispiel Spanien, Kap Verde, Wahnsinn, der Fußball-Zwerg hält den Europameister bei 0:0. Die Spanier wissen nicht mehr, wo hinten vorne ist. Held des Spiels, der Tormann von Kap Verde, zum Man of the Match gewählt worden mit 7 Paraden, Josimar Diaz, bekannt als Vozinha. 40 Jahre alt, das ist ein Durchbruch zum ersten Mal natürlich bei einer WM. Aber jetzt pass auf.
1: Naja, vor dem Spiel gestern Abend hat Vozinha auf Instagram 50.000 Follower gehabt. Jetzt hat er über 5 Millionen.
0: Wahnsinn.
1: Er spielt übrigens in der zweiten Liga in Portugal. Sein Marktwert liegt bei 50.000 Euro. Und übrigens, ab 1. Juli ist er vereinslos.
0: Jeder zuschlagen um den
1: Schnäppchen.
0: Preis. Bei so einem Kerl. Über 5 Millionen Follower, gestern Abend noch 50.000. Wir gratulieren und vor allem natürlich zu diesem Wahnsinnsergebnis gegen Spanien. Guten Morgen mit Live-Radio. 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

0: Guten Morgen mit den Live-Radio-Frühstartern am Dienstag. Ein Schloss wird das neue Tiroler Katastrophenschutzzentrum. Wo da heute ein großes Bauprojekt losgeht, hört ihr gleich im Tirol-Update um 7:55.
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0: Guten Morgen mit dem Tirol-Wetter bei Live-Radio und Lena Holzer.
13: Die Sonne ist bereit

0: Und Lena Holzer.
1: Die Sonne ist bereit für einen Sommertag. Restwolken aus der Nacht lösen sich jetzt nach und nach auf. Und vor allem der Vormittag wird heute sehr freundlich. Ab Mittag kann es dann stellenweise vereinzelt kurz regnen und gewittern. Viel wird es aber nicht sein. Es wird heute windig und die Temperaturen, die steigen auf 21 bis 26 Grad. Und die Live-Radio-Vorschau zeigt, in den nächsten Tagen haben die Temperaturen noch einiges vor, eine Hitzewelle kommt. Am Donnerstag zum Beispiel mit bis zu 32 Grad, am Freitag sogar heiße 34 Grad möglich.
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0: In Tirol wird ein Schloss zum neuen Katastrophenschutzzentrum. Eva Hausberger.
4: Das Schloss Mendelberg im Westen von Innsbruck wird umgebaut und soll zur zentralen Drehscheibe für das Krisen- und Katastrophenmanagement werden, wie es heißt. Heute fällt der offizielle Startschuss. Tirol-Reporterin Beate Lehner.
5: Im neuen Katastrophenschutzzentrum sollen alle wichtigen Dienststellen unter einem Dach vereint werden, von der Landesgeologie bis hin zum Lawinenwarndienst. Herzstück ist laut dem Land ein rund 100 Quadratmeter großes Warn- und Lagezentrum, das 24/7 besetzt ist. Heute ist Spatenstich, fertig werden soll der Umbau 2027. Das Schloss hätte ohnehin saniert werden müssen, heißt es vom Land. Jetzt werde es gleichzeitig zum neuen Katastrophenschutzzentrum umgebaut. Zwei Fliegen mit einer Klappe.
4: Im Zillertal kann die Polizei einen Dieseldieb stellen. Von einem Bauernhof in Fügen ist in den vergangenen Tagen immer wieder Treibstoff gestohlen worden. In der Nacht auf gestern ertappt die Polizei dann einen 64-Jährigen auf frischer Tat. Er will gerade wieder Treibstoff mitgehen lassen, den er zuvor von einer Arbeitsmaschine am Bauernhof abgesaugt hatte. Der Verdächtige gibt mehrere derartige Diebstähle zu. Er wird angezeigt. Der Radweg entlang der Altranzer Straße wird weiter ausgebaut. Der erste Abschnitt ist 2024 fertiggestellt worden. Jetzt geht die nächste Bauphase los. Dafür ist die L32 abschnittsweise nur einspurig befahrbar. Der Verkehr wird mit einer Ampel geregelt. Bis August 2027 soll der Radweg von Innsbruck Mitte bis zum Schloss Ambras fertig sein. Und 4 Spiele, 4 Unentschieden.
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4: Der Iran und Neuseeland trennen sich heute früh 2:2, Saudi-Arabien und Uruguay in der Nacht 1:1, ebenso am Abend Belgien und Ägypten. Die Partie des amtierenden Europameisters Spanien gegen Kap Verde geht gestern überraschend nur 0:0 aus. 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
1: Da schauen wir ins Zillertal auf die B169. Zillertalstraße, der Brettfalltunnel ist wegen Arbeiten talauswärts gesperrt. Über die Ausweichstrecke, die Rotholzer Straße, dauert es 5 bis 10 Minuten länger. Staus und Blitzer gerne noch melden, 0512 20 80 85.
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0: Guten Morgen.
1: Schönen guten Morgen.
0: Noch 22 Stunden und 32 Minuten bis zum ersten Österreich-Spiel bei der WM gegen Jordanien. Die Frage ist, wer schaut mit uns morgen in den Live-Radio-Studios beim Live-Radio Private Public Viewing? Ihr hattet die Chance, euch anzumelden. In 5 Minuten überraschen wir jemanden am Telefon.

0: 8:05. Guten Morgen mit den Live-Radio-Frühstartern. Morgen steigen wir endlich in die WM ein. Mit uns schaut ihr, wie ihr es noch nie getan habt.
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0: Ihr habt euch eine Woche lang angemeldet. Jetzt ist die Frage, wer von euch kommt morgen zu uns und schaut mit uns? Ich habe schon jemanden in der Leitung, der noch nichts weiß, warum, von seinem Glück. Den schalten wir jetzt drauf und zwar Florian Gutleben aus Oberperfus. Hey!
3: Hey, hallo!
2: Hallo! Ja, grüß
3: dich. Es geht ums Fußballfrühstück, oder?
0: Florian, der frühe Vogel?
3: Der frühe Vogel schaut das Spiel bei Live-Radio.
0: Jetzt ist nur noch die Frage, wer ist der frühe Vogel?
3: Ja, meinst du das?
0: Wer ist der frühe Vogel, der das Spiel bei Live-Radio schaut?
3: Ach so, ja, ich und mein Arbeitskollege.
0: Jawohl! Du bist unser Gewinner fürs Live-Radio Private Public Viewing.
3: Danke, danke. Geil, mega geil.
0: Ja, so cool. Ich freue mich auch brutal, muss ich da sagen. Das wird ein einmaliges Erlebnis. Riesen Screen haben wir, Frühstück gibt's, gell? Ein Bierchen haben wir auch im Kühlschrank.
3: Jawohl.
2: Das ist wichtig.
0: Alles, was man braucht zum Fußball schauen, ich bin ja auch dabei. Wir sind alle dabei, wenn wir einen riesen Gaudi haben.
3: Mhm. Ja, super.
0: Zu wie viel kommst du?
3: Ich hatte schon zwei, drei Arbeitskollegen, die gerne mitgehen hatten.
0: Ja, nehmen Sie mit.
3: Ja, perfekt.
0: Seid alle schon richtig fett im WM-Fieber.
3: Ja, natürlich. Haben sogar ein eigenes Wettbüro im Büro.
0: Na?
3: Ja, ja.
0: Wie läuft das?
3: Ja. Das, ich möchte jetzt keine näheren Details.
0: Okay, Florian, wir werden dann am Mittwoch näher darüber plaudern.
3: Ja.
0: Wir freuen uns sehr.
3: Ja,
0: Florian, gut leben. Bei uns im Live-Radio-Studio lässt sich's gut leben.
3: So ist es. Fein.
0: Ja, hey, super. Gratuliere nochmal.
3: Danke,
0: bis,
3: danke.
0: Bis morgen.
3: Danke.
2: Wir freuen uns schon riesig und wir nehmen euch natürlich morgen auch mit in den Socials zum ersten Live-Radio Private Public Viewing hier bei uns.
0: Noch 22 Stunden und 24 Minuten bis zum Anpfiff von Österreichs ersten WM-Spiel gegen Jordanien morgen früh. Guten Morgen mit Live-Radio.

0: Mit Cher in den Dienstag. Guten Morgen mit den Live-Radio-Frühstartern. Morgenstund hat Morgenrot im Mund. Ein bekanntes Sprichwort.
1: Du auf, was redest du?
0: Das hat schon was. Wenn man früh am Weg ist. Ich wollte einfach nur sagen, heute früh gab es ein richtig schönes Morgenrot über den Bergen des Ostens. Ich habe sogar ein Foto geschossen, so schön ist gewesen.
1: Ja, ist richtig. Ich habe es im Rückspiegel gesehen. Kannst morgen auch wieder schauen bei dem Wetter. Da leuchtet euch vielleicht auch morgen wieder der Himmel so orange-pink entgegen in der Früh.
0: Ich hoffe es. Dann lohnt sich das Aufstehen umso mehr. Kommt gut in den Dienstag. Mit Live-Radio.
1: Morgen.

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4: Guten Morgen mit dem Tirolwetter bei Live-Radio und Lena Holzer. Der Dienstag riecht nach Sommer.
5: Ja, wir messen 15 Grad in Wattens, Innsbruck oder auch in Tannheim. Die Sonne scheint, ein paar Wolken sind noch unterwegs. Durch den Vormittag geht es mit viel Sonne und es bleibt stabil. Erst ab Mittag steigt dann die Wahrscheinlichkeit auf einzelne Regenschauer und Gewitter. Eine Brise Wind ist auch heute dabei, am Nachmittag bei Höchstwerten zwischen 21 und 26 Grad. Und die Live-Radio-Vorschau zeigt, in den nächsten Tagen wird es sehr heiß, morgen Mittwoch bei viel Sonne bis zu 30 Grad und Richtung Wochenende legen die Temperaturen noch weiter zu, bis zu 34 Grad etwa am Freitag.
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4: Statt Mathe und Deutsch steht in Innsbruck derzeit Tischlern und Fliesenlegen am Stundenplan. Eva Hausberger.
8: In der Messe Innsbruck ist derzeit die sogenannte Erlebniswelt-Baustelle zu Gast. Insgesamt 50 Schulklassen haben sich angemeldet. Die 6 bis 12 Jahre alten Kinder können in verschiedene Handwerksberufe hineinschnuppern. Vom Tischler über Fliesenleger und Maurer bis hin zu Maler und Elektriker. Die Erlebniswelt-Baustelle tourt auch heuer wieder durch alle Tiroler Bezirke, um tausenden Kindern den Ablauf und die Berufe am Bau näher zu bringen.
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9: Mit Michael Schäder. Dürre, extreme Hitze, Überschwemmungen oder Tropenstürme. Fast die Hälfte der Kinder weltweit ist von mindestens 3 Folgen der Klimakrise gleichzeitig bedroht. Das steht im neuesten Bericht des Kinderhilfswerks UNICEF. Mehr von Hannes Haab.
10: Erstmals zeigt der Bericht genau, wo und wie intensiv die Kinder betroffen sind und ebenso, wie die Regierungen darauf reagieren können. Die Gesundheit, Bildung oder das blanke Überleben von 1,1 Milliarden Kindern wird aus einer Kombination von mindestens 3 Folgen der Klimakrise bedroht. Fast jedes Kind auf der Welt ist mindestens einer Folge wie Luftverschmutzung ausgesetzt. Auch für Österreich zeigt der Bericht, dass über 1,6 Millionen Kinder von belasteter Luft betroffen sind, 680.000 Kinder und Jugendliche beispielsweise von Dürre.
9: UNICEF fordert daher von den Staaten weltweit, Emissionen und Treibhausgase zu reduzieren und Kinder durch Anpassungen an den Klimawandel zu schützen. Vor der offiziellen Unterzeichnung eines Rahmenabkommens am Freitag haben US-Präsident Donald Trump und Vizepräsident J.D. Vance US-Regierungskreisen zufolge das entsprechende Dokument digital unterzeichnet. Von iranischer Seite soll der Parlamentspräsident und Chefunterhändler unterschrieben haben. In den USA sind digitale Unterschriften verbindlich. Welche Begriffe für vegetarische Ersatzprodukte verboten werden sollen, darüber entscheidet gerade das Europaparlament in Straßburg. Begriffe etwa wie Veggie-Huhn, Rindfleisch oder Bacon dürfen nicht mehr verwendet werden. Veggie-Burger, Wurst, Schnitzel und Nuggets sollen aber erlaubt bleiben. Die neue Regelung gilt vorerst bis Ende 2027. Ganz anders als erwartet ist es bei der Fußball-WM am Abend für Spanien gelaufen. Der Titelmitfavorit ist gegen Kap Verde nicht über ein 0:0 hinausgekommen. Jeweils 1:1 ausgegangen sind die Partien Belgien gegen Ägypten und Saudi-Arabien gegen Uruguay. Der Iran und Neuseeland haben heute früh 2:2 gespielt. Am Abend spielt dann noch Frankreich gegen den Senegal.
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5: Im Unterland gibt es auch heute wieder Asphaltierungsarbeiten. Zum einen auf der BR 178 Loferer Straße zwischen Söll und Schäffau und auch auf der Pastonstraße durch Kitzbühel durch. Rechnet in diesen Bereichen heute jeweils ein paar Minuten mehr dazu. Staus und Blitzer gerne noch melden. 0512 20 80 85. Danke sehr und gute Fahrt.
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4: Guten Morgen.
5: Schönen Dienstag.
4: Wer schnappt sich unseren Wochenpreis bei Stadtland Irgendetwas? Ein 100-Euro Wertgutschein für den Familienpark Drachental-Wildschönau. Wer am meisten richtige Begriffe hat, holt sich den Preis gleich, ist Marcel Schuler aus Wattens dran. Meldet euch auch mal an zum Mitspielen auf liveradio.tirol für Stadtland Irgendetwas.

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0: Und ab geht's. Nächste Runde
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0: Heute mit dem Marcel Schuler aus Wattens. Guten Morgen.
2: Guten Morgen.
0: Wie geht's dir? Ready für eine Runde?
2: Ja.
0: Ja.
2: So früh, aber ja.
0: Kaffeezl schon unten?
2: Nein, noch nicht. Die Kinder.
0: Na, machen wir zuerst die Arbeit und dann den Genuss.
2: So ist es.
0: Ich sag mal so, es geht um einen 100-Euro-Wertgutschein für den Familienpark Drachental-Wildschönau. Mhm. Wenn du am Ende der Woche oben am Thron sitzt, bei Stadtland irgendetwas.
2: Super, ja.
0: Schnapp dir die Führung heute mit 5 Richtigen.
2: Okay.
0: Mit 5 Richtigen würdest du die Wochenführung übernehmen.
2: Ja, schauen wir mal.
0: Dann gibt's noch den Buchstaben von der Lena.
3: Und Marcel, heute spielen wir mit dem J.
2: J.
0: J wie okay. Ja. Wir drücken dir die Daumen. Du bist ready?
2: Ich bin ready, ja.
0: Dann sage ich, die schnellsten 30 Sekunden deines Lebens starten jetzt.
3: Stadt.
2: Jerusalem.
3: Land.
2: Jemen.
3: Lebensmittel.
2: Lebensmittel. Weiter.
3: Gegner von Österreich bei der WM.
2: Jordanien.
3: Beruf.
2: Jurist.
3: Ein Freudenschrei.
2: Juhu.
3: Ein Planet.
2: Jupiter.
3: Promi.
2: Weiter.
3: Pflanze.
2: Johanniskraut.
3: Männlicher Vorname.
2: Johannes.
0: Ach. Oh, der war noch drauf.
3: Der war da.
0: Der war noch drauf.
2: Ach, super.
0: Holger, das war richtig stark. Und damit waren es 8 Richtige.
2: 8 Richtige, cool.
0: Du nimmst glasklar die Wochenführung inne.
2: Cool.
0: Das muss dir erstmal wer nachmachen. Danke fürs Mitmachen.
2: Schauen wir mal.
0: Bleib dran die Woche, schauen wir, was rauskommt.
2: Ja, super, danke. Ciao.
3: 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Morgen spielen wir wieder.

0: Guten Morgen mit den Live-Radio-Frühstartern am Dienstag. Morgen um die Zeit ist das erste WM-Spiel von Österreich seit 28 Jahren schon vorbei gegen Jordanien. Wie werden wir uns schlagen bei der WM?
1: Wir haben eine gute Mannschaft und wir werden vielleicht Achtelfinale erreichen.
2: So ausscheiden im Viertelfinale, im allerbesten Fall.
3: Ich glaube schon, dass wir es weiter schaffen, weil letztes Mal war es eigentlich auch ganz gut.
4: Wenn sie gegen Spanien spielen, nicht mehr weit natürlich. Gell?
3: Achtelfinale.
5: Ja, Österreich fix gut dabei.
0: Fix gut dabei, das will ich hören. Und der Robert Schweighofer sicher auch. Der Ultra-Fan ist mit dem Tiroler ÖFB-Fanclub Red Eagles Austria in Kalifornien. Und bei jedem Spiel sind die Jungs dabei und da wird's aufgehen.
6: Liebe Grüße aus San Francisco. Also die Stimmung da in San Francisco ist mega. Also du merkst schon die Vorfreude auf das Spiel gegen Jordanien. Gemeinsam mit der Fankurve Österreich werden wir morgen in Santa Clara den sogenannten Fanmarsch starten. Ich glaube, das wird ganz genial. Also wir rechnen jetzt einmal mit knapp 4.000 fanatischen Österreicher, die was mit uns Richtung Stadion pilgern.
0: Wäre ich da gern dabei und im Stadion sowieso bei euch, Robert.
6: Wir sind nach Amerika gekommen, um wirklich jedes Spiel unserer Jungs zu supporten. Und sollten wir wirklich die Gruppenphase überstehen, dann werden wir versuchen, alle Hebel in Bewegung zu setzen, auch dort jedes Spiel dabei zu sein.
7: Wir singen rot, wir singen weiß. Wir singen Rot-Weiß Österreich.
0: Ein Traum. Nochmal, Mama, Step by Step. Noch 21 Stunden und 45 Minuten bis zum Anpfiff gegen Jordanien. Guten Morgen mit Live-Radio.
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2: Die Live-Radio-Frühstarter am Dienstag. Warum in Innsbruck heute gratis Gemüse verteilt wird, hört ihr gleich im Tirol-Update. In 20 Sekunden geht's los.
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2: 8:55, guten Morgen mit dem Tirolwetter bei Live-Radio. Lena Holzer, Sonne am Vormittag, einzelne mögliche Gewitter am Nachmittag.
5: Genau so schaut es heute aus. Die Sonne scheint jetzt zum Beispiel in Assling oder in Ischgl bei 13 Grad. 17 sind es in Innsbruck. Vor allem auf den Bergen ist es auch heute wieder windig. Und am Nachmittag tauchen ein paar Quellwolken auf. Ganz lokal sind die auch für den ein oder anderen gewittrigen Schauer gut. Das Ganze bei Höchstwerten zwischen 21 und 26 Grad. Die Live-Radio-Vorschau zeigt, in den kommenden Tagen heizt uns die Sonne so richtig ein, morgen Mittwoch bis zu 34, am Sonntag dann sogar auch wieder bis zu 35 Grad.
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2: Spezielle Aktion heute in Innsbruck. Eva Hausberger.
8: Tiroler Bauern verteilen da heute gratis Gemüse. Sie wollen Konsumenten animieren, mehr heimisches Gemüse zu kaufen, denn die Herausforderungen sind groß. Tirol-Reporterin Beate Lehner.
9: In den Tiroler Supermärkten liegt immer mehr importiertes Gemüse. Die Konkurrenz wird immer härter, so die Bauern heute zum Tag des Gemüses. Oft würden Konsumenten unbewusst Importware kaufen, denn gekennzeichnet sei das Gemüse oft nur spärlich. Schau aufs Etikett, frag nach Tiroler Gemüse. Nach diesem Motto verteilen die Gemüsebauern heute ab 11 Uhr vor dem Reiker in Innsbruck Gemüse an Passanten.
8: Ein Überholmanöver führt in Zirl gestern zu einem schweren Motorradunfall. Ein 18-Jähriger überholt auf der Tiroler Straße eine vor ihm fahrende Motorradgruppe und danach ein Auto, das gerade nach links abbiegen will. Es kommt zur Kollision. Der 18-Jährige stürzt vom Motorrad und bleibt schwer verletzt am Gehsteig liegen. Rettungskräfte bringen ihn in die Innsbrucker Klinik. Spatenstich heute für das neue Tiroler Katastrophenschutzzentrum. Das Schloss Mendelberg im Westen von Innsbruck wird entsprechend umgebaut. Mehrere Dienststellen, von der Landesgeologie bis hin zum Lawinenwarndienst, sollen hier künftig unter einem Dach zusammenarbeiten. Heute fällt der offizielle Startschuss für die Umbau- und Sanierungsarbeiten. 2027 soll das Zentrum fertig sein. Und beim Kletterweltcup in Innsbruck hat es zum Auftakt gestern gleich einen Rekord gegeben. Knapp 300 Teilnehmer haben die Qualifikation im Paraclimbing in Angriff genommen. Das ist eine neue Weltcup-Bestmarke, heißt es vom heimischen Kletterverband. Heute Nachmittag geht es im Paraclimbing-Finale nun um Podestplätze. Morgen steht dann die Qualifikation im Bouldern an. 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
5: Alles gut, Staus und Blitzer bitte melden 0512 20 80 85. Das ist die Nummer zu uns ins Live-Radio-Verkehrszentrum. Vielen Dank und gute Fahrt.
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2: Guten Morgen.
5: Morgen.
2: Und gleich ziehen wir uns an bzw. aus für den Sommer mit unserer Live-Radio-Style-Expertin und den Sommertrends 2026 in 5 Minuten.

0: 5 nach halb 9. Guten Morgen am Dienstag mit den Live-Radio-Frühstartern. Wir ziehen uns an bzw. aus für den Sommer mit Andrea Pfeiffer-Lichtfuß, Chefredakteurin vom Magazin Tirolerin und unsere Live-Radio-Style-Expertin. Guten Morgen.
1: Guten Morgen.
2: Wie müssen wir uns anzeigen, dass wir im Sommer reizende Blicke auf uns ziehen, so Ulala-Blicke?
1: Ganz grundsätzlich merkt man, dass das Thema Strick vor allem bei Damen ganz groß ist.
2: Strick?
1: Ja, Strick ist ja eigentlich so ein bisschen ein Winter-Herbst-Thema, aber heuer merkt man so eine Sommermode. Also sowohl bei Bikinis, die so in Strickoptik daherkommen, aber auch generell so Stricksets. Ich finde es ganz schön, weil es schaut gleich mal hochwertiger aus. Ansonsten sieht man auch viele Capri-Hosen. Ist ein bisschen kontrovers.
2: Erklär kurz für die Modeline, was Capri-Hosen sind, bitte.
1: So Dreiviertelhosen, die enden knapp unterm Knie.
2: Hochwasserhosen
1: genau.
2: Nennen wir das.
1: Ja, kürzer noch. Sie sind ein bisschen tricky zu stylen. Ich finde es am schönsten, wenn man sie so ein bisschen elegant upgradet, zum Beispiel mit so einem fließenden Top und schönen Ballerinas. Kann schon was hermachen, aber ich muss gestehen, mein Favorit ist es auch nicht. Bei Herren hat man einen deutlichen Vintage-Einschlag, auch bei den Badehosen zum Beispiel. Die sind heuer ein bisschen höher tailliert und kürzer.
3: Das gefällt dir.
2: Seit Jahren sagst du zu mir, Andrea, dass die Badehosen kürzer werden. Ja. Irgendwann ist nichts mehr da.
1: Na, also letztes Jahr waren sie tailliert und kurz. Heuer sind sie länger wieder, aber sie wandern nach oben. Also sie sitzen quasi ein bisschen tailliert.
3: Bauch versteckt.
1: Ja, so ungefähr. Und Streifen ist auch ein Riesenthema bei den Herren. Also ein bisschen pastellige Farben. Verwaschen auch so 80s, hätte ich gesagt, okay. Wenn man es zeitlich ein bisschen einordnet.
2: Farben eher gedeckte, wie du sagst.
1: Ja, also wir sehen viel, zum Beispiel Rostrot und Braun sind jetzt nicht unbedingt sexy Sommerfarben, aber ich finde, es kann schon ganz edel ausschauen. Also gerade zum Beispiel so ein schönes Set aus Hose und Top in Rostrot mit goldenen Accessoires gefällt mir schon ganz gut.
2: Ein absolutes Must-Have-Stück, das bei dir diesen Sommer auf keinen Fall fehlen darf.
1: So Rauleder-Mokassins. Ich mag die total gern, weil das sind Schuhe, die kann man ins Büro anziehen. Die sind aber saubequem, vor allem wenn man sie mal eingegangen ist.
2: Das geht aber auch unisex, oder?
1: Auf jeden Fall.
2: Springen wir noch kurz in den Pool.
1: Bei den Bikinis sieht man heuer so Verzierungen und auch zum Beispiel Schmucksteine. Das ist ganz fest und ermöglicht auch zum Beispiel ein Bikini oder einen Badeanzug zu einer Short zu kombinieren, also für den Alltag. Aber auch Raffungen sind ein Thema und so ein bisschen metallic sieht man schon auch, so Gold, Silber.
2: Eine Frage noch. Seit Jahren sagst du zu mir, ich brauche eine Speedo. Jetzt habe ich jahrelang gewartet in der Hoffnung, sie geht irgendwann wieder weg. Habe ich lang genug gewartet?
1: Na, sie ist immer noch da, muss ich jetzt sagen.
2: Ich frage dich nächstes Jahr wieder.
1: Aber die trocknen dafür schneller. Dass man nicht so diese
3: Stoff.
1: Klebrigen Badehosen am Oberschenkel.
2: Am nassen Popo sitzen ist nicht fein, aber für Speedo reicht es dennoch nicht. Wir sind angezogen für den Sommer, beziehungsweise ausgezogen. Danke, Andrea.
1: Danke auch.
0: Rein in die Sommerschale und als Hingucker in den Dienstag. Guten Morgen mit Live-Radio.

0: Guten Morgen, gleich 3:09, die Live-Radio Frühstarter sind hier und wir spielen die ganze Weltmeisterschaft mit euch. Ratet mal mit.
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4: Jawohl!
0: Hättet ihr es auch richtig gehabt? Morgen spielen wir wieder mit einem neuen Schnipsel um einen FIFA 300 League Ball von Adidas im WM-Design.
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20: Guten Morgen mit dem Tirolwetter bei Live Radio. Lena Holzer, heute einiges an Sonne, nur am Nachmittag ein kleines Fragezeichen.
21: Sonnenschein jetzt zum Beispiel über Seefeld bei 17 Grad oder auch in Innsbruck und Landeck ist es freundlich bei 18 Grad. Bis Mittag bleibt es ruhig und überwiegend sonnig. Am Nachmittag dann mehr Wind und es sind auch einzelne Schauer und Gewitter möglich. In höheren Lagen wird es vor allem windig. Die Temperaturen steigen auf 21 bis 26 Grad. Noch zur Live Radio Vorschau morgen. Mittwoch ganz ähnlich wie heute, viel Sonne, einzelne Gewitter und warme Temperaturen. Richtig heiß wird es dann aber ab Donnerstag mit Höchstwerten von über 30 Grad.
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20: Es ist kurz vor neun.
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2: Mit Michael Schäder. Gute Nachrichten gibt es für alle Flugreisenden in Europa. Die Europaabgeordneten und Mitgliedstaaten haben sich auf neue Fluggastrechte geeinigt. Und da wird es keine Verschlechterung für die Verbraucher geben. Helene Feichtenhofer.
22: Es wurde ja darüber diskutiert, längere Verspätungen zuzulassen, bevor es Geld zurückgibt. Das ist jetzt vom Tisch. Es bleibt bei der aktuellen Regelung. Ab 3 Stunden Verspätung gibt es eine Entschädigung, gestaffelt nach Entfernung. Auch für mehr Transparenz wird gesorgt. Wer künftig online nach Flugtickets sucht, soll standardmäßig den Preis mit Handgepäck angezeigt bekommen. Das soll Verbrauchern den Preisvergleich erleichtern. Außerdem dürfen Familien im Flugzeug kostenlos Sitzplätze nebeneinander reservieren.
2: Die getroffene Einigung muss noch vom Rat der Mitgliedstaaten und dem Plenum des Europaparlaments bestätigt werden. Das gilt allerdings als Formsache. Österreichs Tourismus soll in den kommenden 10 Jahren erfolgreicher und nachhaltiger werden. Die neue Strategie lautet Vision T und setzt auf Ganzjahrestourismus, mehr Digitalisierung und den Einsatz von KI. Damit will man mit anderen Ländern mithalten können und so Arbeitsplätze sichern und die Wertschöpfung steigern. 4 Niederländer stehen ab heute in Wels vor Gericht. Sie sollen mehrere Bankomaten gesprengt haben, unter anderem in Wels und Gmunden. Neben der mutmaßlichen Beute von mehr als 300.000 Euro sollen die Männer auch erheblichen Sachschaden angerichtet haben. Ein Urteil könnte morgen fallen. Ganz anders als erwartet ist es bei der Fußball-WM am Abend für Spanien gelaufen. Der Titelmitfavorit ist gegen Kap Verde nicht über ein 0:0 hinausgekommen. Jeweils 1:1 ausgegangen sind die Partien Belgien gegen Ägypten und Saudi-Arabien gegen Uruguay. Der Iran und Neuseeland haben heute früh 2:2 gespielt. Am Abend folgt dann noch die Partie Frankreich gegen Senegal.
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21: Stockender Verkehr auf der A13 Brenner-Autobahn Innsbruck Richtung Brenner. Ab Matrei dauert es bis zur Baustelle bei der Luegbrücke 5 Minuten länger. Und bitte nicht zu schnell am Weg sein. Die neuesten Blitzer tirolweit nur hier bei uns auf Live-Radio. Es blitzt 2-mal auf der A12, 1-mal Fahrtrichtung Kufstein auf Höhe Schloss Dratzberg und dann blitzt es Richtung Landeck im Baustellenbereich Mötz im 60er. Danke Helly und Gerhard fürs Bescheid geben. Staus und Blitzer gerne melden 0512 20 80 85.
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20: Hi, Lisa und Lena hier.
21: Hallo, jetzt wie immer um die Zeit mit euren Lieblings-90ern.
20: Ace of Base, All That You Want, Crowded House, Weather With You und mit Mr. Vane starten wir in den Dienstag-Arbeitstag Culture Beat. Los geht's!

0: Guten Morgen mit den Live-Radio-Frühstartern am Dienstag und morgen Mittwoch skaten wir wieder gemeinsam durch Innsbruck.
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0: Jeden Mittwoch im Juni und im Juli, vorausgesetzt das Wetter passt, und das sollte morgen sowas von passen beim Happy Night Skate.
2: So ist es, und das ist morgen auch nicht irgendein Happy Night Skate. Passend zum WM-Fieber gibt's das Motto: Zeig dich im Look deines Favoriten.
0: Ja.
2: Also Lito, du gehst dann morgen aus Portugal.
0: Nein, als...
2: Oder hast du auf Portugal
0: gezielt? Aus Österreich. Ich glaube, dass Portugal Weltmeister wird, aber ich gehe natürlich aus Österreich.
2: Okay.
0: Es geht jetzt mit. Es ist jedes Mal eine riesen Gaudi. Wir sind dabei. Richtig viel Musik ist am Start. Treffpunkt 19 Uhr. Mitterweg beim Parkplatz vom Happy Fitness. 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
16: 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Hey.
18: Gleich 9:55 Uhr. Guten Morgen mit dem Tirolwetter bei Live-Radio. Lena Holzer, wir steuern jetzt schon auf die 20 Grad zu.
19: 19 sind es bereits in Zierl oder in Nikolsdorf. Die Sonne scheint und vor allem auf den Bergen ist es leicht windig. Ab Mittag bilden sich dann einzelne Quellwolken und die sind für den ein oder anderen gewittrigen Regenschauer gut. Viel wird es aber nicht sein. Die Sonne bleibt an unserer Seite und das Ganze heute bei bis zu 26 Grad. Die Live-Radio-Vorschau zeigt, in den nächsten Tagen braucht es definitiv eine Abkühlung. Morgen Mittwoch viel Sonne, einzelne Schauer und bis zu 30 Grad. Am Donnerstag bis zu 32 und am Freitag gehen sich heiße 34 Grad aus.
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18: Diesel-Dieb auf frischer

0: Bahnhof abgesaugt hatte. Der Verdächtige gibt zu, so mehrmals Treibstoff gestohlen zu haben. Er wird jetzt angezeigt. In Kössen sind gestern gleich drei Autos in einen Verkehrsunfall verwickelt. Zwei Frauen werden dabei teils schwer verletzt. Eine 78-Jährige gerät beim Einbiegen auf die Walchseestraße in den Gegenverkehr und kollidiert frontal mit dem entgegenkommenden Auto einer 64-Jährigen. Ein nachfolgender Lenker kann nicht mehr rechtzeitig bremsen und prallt ebenfalls hinein. Die 78-jährige Fahrerin wird schwer, die 64-Jährige leicht verletzt. Die Straße ist nach dem Unfall für den Rettungseinsatz mit einem Hubschrauber eine halbe Stunde lang gesperrt. Und heute Abend wird's unter anderem für Frankreich ernst.
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0: Um 21 Uhr heute Frankreich gegen Senegal. In der Nacht dann die Partien Irak gegen Norwegen und Argentinien gegen Algerien. Und dann ist bei der WM erstmals Österreich dran. Morgen um 6 Uhr früh gegen Jordanien. 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
2: Auf der A13 Brenner Autobahn geht's schleppend voran. Innsbruck fährt Richtung Brenner zwischen Matrei und der Baustelle im Bereich Luegbrücke. 10 Minuten mehr Fahrzeit. Und bitte nicht zu schnell, die neuesten Blitzer für ganz Tirol, die haben nur wir hier bei Live-Radio. Es blitzt auf in Innsbruck Richtung Autobahnauffahrt Innsbruck-Mitte beim Kreisverkehr. Danke an unsere Live-Radio-Verkehrsmelder. Staus und Blitzer bitte melden 0512 20 80 85. Gute Fahrt!
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0: Guten Morgen, die Live-Radio-Frühstarter am Dienstag. Der Florian Gutleben aus Oberperfus schaut morgen WM wie noch nie zuvor mit uns.
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0: 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Der Florian hat bei seiner Anmeldung im Feld der frühe Vogel das Sprichwort derart fußballerisch vervollständigt, dass er einfach aufgefallen ist. Heute früh haben wir ihn am Telefon überrascht. Florian, der frühe Vogel?
2: Der frühe Vogel. Schaut das Spiel bei Live-Radio.
0: Jetzt ist nur noch die Frage, wer ist der frühe Vogel?
2: Ja, ich und mein Arbeitskollege.
0: Jawohl! Du bist unser Gewinner fürs Live-Radio Private Public Viewing.
2: Danke. Geil, mega geil.
0: Ja. So cool. Wir haben am Morgen und euch nehmen wir natürlich auch mit zum Live-Radio Private Public Viewing in den Socials auf Instagram und Co. Und natürlich hier auf Sendung. Ich bin da und schaue mit euch das Spiel zusammen. Noch 20 Stunden und 17 Minuten bis zum Anpfiff.
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0: Kurz vor 10, die Live-Radio Frühstarter am Dienstag, Lito und Lena. Hi!
1: Und tschüss!
0: Wir sind für heute durch. Es übernimmt unser hauseigener Tippkönig, Kollege Michi Klieber. Hi!
2: Hallo, ja. Grüß euch!
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0: Im Live-Radio-WM-Tippspiel. Ja. Unbesiegbar, der
2: ja,
0: Hund.
2: Ja, noch, sag ich, noch.
0: Wir kommen dann. Lena und ich kommen von hinten. Und wenn
2: im Windschatten.
0: Also, zack, zack, zack, zack. Aber jetzt geht's erstmal los mit Live-Radio at Work. Was bringst du uns mit?
2: You two still haven't found what I'm looking for. So eine geile Nummer, oder?
0: Wunderschön. Ab 10 bei Michi Klieber, Live-Radio at Work. Schönen Dienstag.
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0: Schönen Dienstagvormittag, 5:10 hier ist das Tirol-Wetter bei Live-Radio mit Michi Klieber. Tirol ist wieder im Sommermodus heute Nachmittag. Bis zu 26 Grad, Sonnenschein und Wolken wechseln sich ab. Im Laufe des Tages sind vereinzelt dann auch Regenschauer und Gewitter möglich. Die Live-Radio-Vorschau zeigt, wir steuern auf eine Hitzewelle zu. Morgen Mittwoch viel Sonne, einzelne Schauer und bis zu 30 Grad. Am Donnerstag schon bis zu 32 Grad und zum Freitag, zum Wochenende hin, 34 Grad.
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17: Mit Michael Scheder. Ab heute 17 Uhr können wieder Förderanträge für Photovoltaikanlagen gestellt werden. Dieses Mal sind 12 Millionen Euro im Fördertopf. Dabei richtet sich die Förderung nach der Größe der Anlage. Maximal wird ein Drittel der Anschaffungskosten gefördert. Neben PV-Anlagen werden auch Stromspeicher berücksichtigt. Beim ersten Fördercall war das Interesse sehr groß, daher wird auch heute mit einem Ansturm gerechnet. Gute Nachrichten gibt es für alle Flugreisenden in Europa. Es gibt jetzt eine Einigung bei den Fluggastrechten. Das Vorhaben, längere Verspätungen zuzulassen, bevor es Geld zurückgibt, ist vom Tisch. Es bleibt bei der aktuellen Regelung. Ab 3 Stunden Verspätung gibt es eine Entschädigung. Und wer künftig online nach Flugtickets sucht, soll standardmäßig den Preis mit Handgepäck angezeigt bekommen. Außerdem dürfen Familien im Flugzeug kostenlos Sitzplätze nebeneinander reservieren. Menschen in Österreich verbringen im Durchschnitt 21 Jahre, 7 Monate und 27 Tage ihres Lebens online. Das hat eine Umfrage des Cybersicherheitsunternehmens NordVPN ergeben. Im Schnitt sind es 44 Stunden pro Woche. Bei einer durchschnittlichen Lebenserwartung von 82 Jahren verbringt man so zumindest rechnerisch mehr als ein Viertel des Lebens online. Vor der offiziellen Unterzeichnung eines Rahmenabkommens am Freitag haben US-Präsident Donald Trump und Vizepräsident J.D. Vance US-Regierungskreisen zufolge das entsprechende Dokument digital unterzeichnet. Von iranischer Seite soll der Parlamentspräsident und Chefunterhändler unterschrieben haben. In den USA sind digitale Unterschriften verbindlich.
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2: Alles gut soweit auf den heimischen Straßen, nur bitte nicht zu schnell. Hier sind die neuesten Blitzer für Tirol, die gibt es nur bei uns auf Live-Radio. Es blitzt auf der A12 Hinterlautobahn Innsbruck Richtung Kufstein, kurz vor Jenbach von der Brücke runter. Danke Heinzi fürs Melden. Staus und Blitzer ebenfalls sehr gerne durchgeben unter der 0512 20 80 85. Vielen Dank und gute Weiterfahrt.
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2: Ja, und genießen wir jetzt mal die Temperaturen unter 30 Grad. Sonne gibt es ja trotzdem, aber wir steuern auf eine Hitzewelle zu. Wir haben es gerade im Tirolwetter gehört. 35 Grad am Wochenende. Das wird richtig schwül heiß. Ja, wir genießen jetzt, wie gesagt, mal die noch unter Anführungszeichen frischeren Temperaturen mit ganz frischem Sounds. Leonie mit Don't Worry gleich mit dabei und auch U2 haben wir in der Pipeline mit I Still Haven't Found What I'm Looking For und diese Gitarre, die das so lässig spielt, das ist schon richtig chilliger Sound für den Dienstagvormittag. Schön, dass ihr mit dabei seid. Gleich Punkt 10.

Schönen Vormittag ins Land. Hier ist Live-Radio um 11 nach 10. Kult-DJ David Guetta ist bekannt dafür, dass er sich gerne mal von den 90s inspirieren lässt. Hathaway's What is Love taugt ihn zum Beispiel richtig gut. Er wollte er gern neu auflegen, aber nichts dem Zufall überlassen. Deswegen hat er sich Ed Sheeran für den Text ins Boot geholt. Und selber singen, das tut er auch nicht gern. Darum Anne-Marie vors Mikro und rausgekommen ist Baby Don't Hurt Me. Hier ist David Guetta für euren Dienstagvormittag auf Live-Radio.

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9: Um 10:05, spezielle Aktion heute in Innsbruck, Eva Hausberger.
10: Tiroler Bauern verteilen da jetzt am Vormittag gratis Gemüse. Sie wollen Konsumenten animieren, mehr heimisches Gemüse zu kaufen, denn die Herausforderungen sind groß. Tirol-Reporterin Beate Lehner.
11: In den Tiroler Supermärkten liegt immer mehr importiertes Gemüse. Die Konkurrenz wird immer härter, so die Bauern heute zum Tag des Gemüses. Oft würden Konsumenten unbewusst Importware kaufen, denn gekennzeichnet sei das Gemüse oft nur spärlich. Schau aufs Etikett, frag nach Tiroler Gemüse. Nach diesem Motto verteilen die Gemüsebauern heute ab 11 Uhr vor dem Raika in Innsbruck Gemüse an Passanten.
10: Die Wiltschönauer Straße ist gestern nach einem Unfall etwa eine Stunde lang komplett gesperrt. Zwischen Mühltal und Oberau stoßen ein Auto und ein Klein-LKW zusammen. Beide Fahrer werden verletzt. Ein 39-Jähriger muss ins Krankenhaus Kufstein eingeliefert werden. Er ist laut Polizei leicht alkoholisiert. Beide Fahrzeuge werden stark beschädigt. Und ab heute Nachmittag 17 Uhr können bundesweit wieder Förderanträge für Photovoltaikanlagen gestellt werden. Dieses Mal sind 12 Millionen Euro im Topf. Die Förderung richtet sich nach der Größe der Anlage. Auch Stromspeicher werden berücksichtigt. 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
9: Und da sind wir flott durch

0: gemeinsam durch den Dienstagvormittag. Hier ist Live Radio at Work. Schön, dass ihr mit dabei seid. Gleich geht's weiter mit Michael Patricks Run Free. Aber vorher
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2: Der Live Radio Happy Night Skates. Jeden Mittwoch im Sommer skaten wir mit euch durch die Innsbrucker Innenstadt. Morgen unter dem Motto WM 2026. Treffpunkt ist um 19 Uhr beim Parkplatz vom Happy Fitness am Mitterweg. Diesen Samstag ist wieder der Tag der Johanniter von 11 bis 17 Uhr mit dem großen Familienfest im Rapoldi-Park Innsbruck. Alle Infos unter johanniter.at/Termine. Midsommer im IKEA in Innsbruck. Diesen Freitag könnt ihr im IKEA-Restaurant Blumenkränze basteln mit echten Blumen. Einfach vorbeikommen von 12 bis 19 Uhr, die Teilnahme ist kostenlos. Das erste Didi Constantini Gedenkturnier, das U10 Fußballturnier mit dem FC Patschakofel. Diesen Sonntag von 9 bis 18 Uhr am Sportplatz Patsch. Auch dabei eine Tombola mit tollen Preisen. Alle Einnahmen kommen einem wohltätigen Zweck zugute. Und der Wirbelwindtag Wildschönau. 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Juli. Mit Treffpunkt beim Bergbauernmuseum Zbach ab 9 Uhr. Direkt im Anschluss die Live-Radio-Sommertour im Freibad. Mehr dazu auf wildschönau.com.
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10: Gleich haben wir's. 5 vor 11, hier ist das Tirolwetter auf Live-Radio mit Michi Klieber und eine Hitzewelle rollt auf uns zu. Aus heutiger Sicht gehen sich am Wochenende knapp 35 Grad aus, aber alles nach der Reihe. Heute wechseln sich Sonne und Wolken bei maximal 26 Grad ab. Aktuell messen wir 20 Grad in Roppen, 21 sind es in Innsbruck und in Telfs. Am Nachmittag sind hier und da auch ein paar Regenschauer möglich. Die Live-Radio-Vorschau zeigt, ab morgen geht es dann täglich nach oben. Es wird immer wärmer, morgen bis zu 27 Grad, dann bis zu 30 Grad und am Freitag schon bis zu 34 Grad. Täglich sind Gewitter am Nachmittag nicht ganz ausgeschlossen.
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11: Mit Michael Schäder. Großes Thema heute am G7-Gipfel im französischen Evian dürfte sein, wie der Ukraine-Krieg beendet werden kann. Der ukrainische Präsident Zelensky ist vor Ort. Vor dem Treffen hat US-Präsident Trump mit Russlands Staatschef Putin und Zelensky telefoniert. Der schlägt ein direktes Treffen mit Putin vor. Seit über 4 Jahren dauert der Ukraine-Krieg schon. Bisherige Vermittlungsversuche sind gescheitert. Internationale Atominspektoren werden nach Angaben von US-Vizepräsident J.D. Vance im Rahmen des Abkommens zwischen den USA und dem Iran in die Islamische Republik zurückkehren. Ein Kernbestandteil der Vereinbarung sei, dass die Internationale Atomenergiebehörde und die USA dem Land dabei helfen würden, seine Bestände an hoch angereichertem Uran zu vernichten. Wer vorhat, eine PV-Anlage zu bauen, hat heute Abend die nächste Chance auf Fördergeld. Ab heute 17 Uhr können wieder Förderanträge für Photovoltaikanlagen gestellt werden. Dieses Mal sind 12 Millionen Euro im Fördertopf. Neben den PV-Paneelen gibt es auch Geld für Stromspeicher. Weil beim ersten Fördercall das Interesse groß war, rechnet das Wirtschaftsministerium diesmal mit einem großen Ansturm. Im Vorjahr ist fast ein Drittel der rund 75.000 in Österreich geborenen Kinder per Kaiserschnitt auf die Welt gekommen. Das hat unter anderem damit zu tun, dass Frauen immer später Mütter werden, heißt es von der Statistik Austria. Im Durchschnitt sind Frauen bei der Geburt knapp 32 Jahre alt. Im Jahr 1995 waren sie noch um fast 4 Jahre jünger.
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10: Alles gut, weiterhin auf den heimischen Straßen, nur bitte nicht zu schnell. Hier sind die neuesten Blitzer, tirolweit, die gibt es nur bei uns auf Live-Radio. Auf der A12 Hintal-Autobahn, Landeckfahrt Richtung Innsbruck, wird es direkt bei der Ausfahrt Telfs Ost am Ende von der Lärmschutzwand geblitzt. Staus und Blitzer ebenfalls sehr gerne melden unter der 0512 20 80 85. Vielen Dank und gute Weiterfahrt.
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10: Ja, und gleich geht's zurück. Wir surfen auf der Nostalgiewelle. Weezer mit Teenage Dirtbag. Einer der besten Songs der 2000er habe ich damals mit meiner Coverband ja bei jedem Konzert gespielt. War immer die Zugabe, die beste Stimmung. Und der Song ist gleich mit dabei. Und wir starten mit was Aktuellem. Purple Disco Machine mit Wonderful Life 25. Schönen Dienstagvormittag ins Land, gleich am 11.11.

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0: Dienstagvormittag, 11 nach 11.
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0: Ein KI-Video der Fußballnationalmannschaft wird in den Socials gerade 10.000-fach geklickt, Beate Lehner.
2: Es zeigt die heutigen Spieler in der Zukunft gealtert, wie sie auf die heurige WM zurückschauen. Denn laut dem Video wird Österreich dieses Jahr Weltmeister und weitere Titel sollen folgen.
3: Ja, also ich habe im Leben schon viel gesehen. Geld, Erfolg, alles. Aber ich muss ehrlich sagen, das kannst du halt nicht kaufen.
2: Sagt ein gut gealterter Marko Arnautovic im Video. Die Fans feiern das Ganze. Ein Meisterwerk steht in den Kommentaren.
0: Ja, da geht einem aber ein bisschen das Herz auf, oder wenn man das sieht.
2: Schon.
0: Traumhafte Bilder. Italiener arbeiten jetzt an einem Wohnmobil für den Mond.
2: Konkret nennen sie es Multi-Purpose Habitation Module. Unterm Strich ein Wohnmobil mit Betten, Küche, WC und auch mit Laboren. Optisch schaut es aber gar nicht so aus, hat mit den Wohnmobilen auf der Erde natürlich technisch nicht viel gemeinsam, dem Ganzen einiges voraus. Im Jahr 2033 soll das Space-Wohnmobil aus Turin einsatzbereit sein und auf den Mond gebracht werden.
0: Und Fischstäbchen werden bei uns in Tirol wohl bald seltener gegessen.
2: Das liegt am nächsten Sanktionspaket der EU gegen Russland. Darin steht, dass binnen 2 Jahren nur noch halb so viel an Alaska-Seelachs importiert werden darf. Dadurch könnten weniger Fischstäbchen oder andere Tiefkühlfischgerichte produziert und die dann auch teurer werden.
0: Solange Sie meine Thunfischdosen in Frieden lassen, ist alles gut, aber die bitte nicht angreifen.
2: Der Thunfischverbrauch bei uns ist unfassbar.
0: Wahnsinn.
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0: 2027 geplant. In Epps ist ein Autofahrer gestern Führerschein und Wagen los. Der 71-Jährige rast am Abend mit knapp 120 km/h durchs Ortsgebiet. Eine Polizeistreife wird auf den Fahrer aufmerksam und kann ihn stoppen. Der Mann muss seinen Führerschein vorläufig abgeben. Auch sein Auto wird vorläufig beschlagnahmt. Und neue Bildungsdirektorin für Tirol. Wie seit heute bekannt ist, leitet ab dem 1. Juli die 47-jährige Diplompädagogin Bettina Ellinger die Tiroler Bildungsdirektion. Sie folgt Paul Gappmeier nach, der seit April in Pension ist. 8 Kandidaten hatten sich für die Stelle beworben. 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
2: Und da läuft's weiterhin auf den heimischen Straßen, nur bitte nicht so schnell. Hier sind die neuesten Blitzer tirolweit. Gibt's nur bei uns auf Live-Radio auf der B173 Eibergstraße. Wird in Elmau in Fahrtrichtung Kufstein geblitzt. Und dann gibt's noch einen Blitzer und zwar auf der B178 Loferer Straße. Kurz hinter Going in Fahrtrichtung Kufstein. Danke Monika fürs Anrufen. Staus und Blitzer gerne melden unter der 0512 20 80 85.
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15: Mahlzeit, hier ist das Tirolwetter bei Live-Radio um 5 vor 12 mit Valentina Leitinger. Die Wolken, die ziehen jetzt zu.
16: Auf all unseren Live-Radio-Wetterkameras schaut es schon ziemlich grau aus, nur in Osttirol gibt es noch ein paar blaue Flecken zwischen den Wolken. Im Laufe des Nachmittags gibt es dann auch immer wieder ein paar Schauer, zum Abend hin trocknet es aber wieder auf. Topwert aktuell in Telfs bei 23 Grad, in Innsbruck messen wir 22 und in Kitzbühel 19 Grad. Bis zu 26 Grad gehen sich am Nachmittag noch aus. Die nächsten Tage wird es dann heiß, wie die Live-Radio-Vorschau zeigt. Morgen Mittwoch bis zu 30 Grad. In der heißen Luft entstehen aber den ganzen Tag über auch immer wieder ein paar gewitzrige Schauer. Übermorgen Donnerstag dann bis zu 33 Grad. Nass wird es da aus heutiger Sicht nur in Osttirol.
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19: Mit Michael Scheder. Unter dem Motto „Wir sind nicht aufzuhalten“ hat in der Wiener Hofburg die Klimakonferenz von Arnold Schwarzenegger begonnen, der Austrian World Summit. Und Schwarzenegger ruft da in seiner Eröffnungsrede einmal mehr die Länder der Welt auf grüne Energien umzusteigen.
20: In a clean energy future.
21: In einer Zukunft mit sauberer Energie müssen wir keine Naturkatastrophen oder Kriege mehr fürchten, die den Ölpreis verändern oder unsere Wirtschaft ruinieren würden.
19: Es ist die 10. Ausgabe dieser Klimakonferenz in der Wiener Hofburg. Heute mit dabei ist unter anderem Ex-US-Vizepräsidentin Kamala Harris. Österreichs Tourismus soll in den kommenden 10 Jahren erfolgreicher und nachhaltiger werden. Die neue Strategie lautet Vision T und setzt auf Ganzjahrestourismus, mehr Digitalisierung und den Einsatz von KI. Damit will man mit anderen Ländern mithalten können und so Arbeitsplätze sichern und die Wertschöpfung steigern. Im Vorjahr ist fast ein Drittel der rund 75.000 in Österreich geborenen Kinder per Kaiserschnitt auf die Welt gekommen. Das hat unter anderem damit zu tun, dass Frauen immer später Mütter werden, heißt es von der Statistik Austria. Im Durchschnitt sind Frauen bei der Geburt knapp 32 Jahre alt. Im Jahr 1995 waren sie noch um fast 4 Jahre jünger. In Tirol im Bezirk Innsbruck-Land ist gestern Nachmittag ein 43-Jähriger mit einem Traktor verunglückt. Bei Mäharbeiten in Gries am Brenner dürfte der Mann mit dem Traktor 90 Meter abgerutscht und gegen einen Baum gekracht sein. Für den 43-Jährigen ist jede Hilfe zu spät gekommen.
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16: Wir starten auf der A13 Brenner Autobahn, Fahrtrichtung Brenner. Zwischen der Galerie Schönberg und der Lueckbrücke gibt es immer wieder 10 Verkehr. Insgesamt gibt es hier 15 bis 20 Minuten plus. Und B171 Tiroler Straße, Fahrtrichtung Landeck. Zwischen Höhe Völs und Zirl dauert es eine Viertelstunde länger wegen Überlastung. Ansonsten läuft's. Falls ihr noch was seht, Staus und Blitzer jederzeit melden unter 0512 20 80 85. Vielen Dank und gute Fahrt.
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15: Mahlzeit, gleich haben wir es Punkt 12.

0: Gute Laune zum Mittagessen garantiert mit Phil Collins, Genesis, Invisible Touch auf Live-Radio. Und jetzt geht's genauso weiter.
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0: Ja, immer um kurz nach 12 von Montag bis Freitag bei uns auf Live-Radio. Ein großer Song aus Österreich. Heute mit...
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0: Ja, Christina Stürmer, damals erste Staffel von Starmania. Hat sie verloren gegen Telfer, Lokalmatador Michi Tschuknall, aber dann eine echt große Karriere hingelegt. So viel große Songs hat dann sogar ein MTV Unplugged bekommen. Sowas, was sonst nur Eric Clapton oder Nirvana kriegt, hat die als Österreicherin bekommen. Christina Stürmer. Und jetzt ist sie mit ihrem Song Seite an Seite mit dabei aus dem Jahre 2016.

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15: 10:05, hier ist das Tirolwetter bei Live-Radio mit Valentina Leitinger. Am Nachmittag bleibt's bewölkt.
16: Auch ein paar Schauer brauen sich da schon in der warmen Luft zusammen. Noch ist's überall trocken, im Laufe des Nachmittags wird's aber immer wieder nass. In Imst messen wir aktuell 21 Grad, in Schwaz 22 und in Innsbruck 23 Grad. Bis zu 26 Grad gehen sich heute noch aus, am Abend trocknet's dann auch überall schon wieder auf. Die nächsten Tage wird's dann heiß, wie die Live-Radio-Vorschau zeigt. Morgen Mittwoch bis zu 30 Grad. Die heiße Luft bleibt aber den ganzen Tag über Gewitter anfällig. Übermorgen Donnerstag dann bis zu 33 Grad. Nass wird's da aus heutiger Sicht nur in Osttirol.
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15: Zur Mittagspause gibt's jetzt gratis Gemüse in Innsbruck, Bertelina.
18: In Innsbruck beim Neuen Reiker läuft jetzt zu Mittag eine Verteilaktion der Tiroler Gemüsebauern. Heute ist Tag des Gemüses. Beim Gemüsekaufen sollen wir mehr aufs Etikett schauen, bitten die Bauern, denn in den Supermarktregalen liegt immer mehr Importware. Stefan Müßiggang, Obmann der Tiroler Gemüsebauern.
19: Einzelne Produkte seien leider Gottes schon vom Markt verschwunden, sind nur mehr Importware und da bitten wir die Konsumenten, dass sie uns da die Treue halten.
18: Dass sie Importware kaufen würden viele Konsumenten gar nicht merken, weil das Gemüse oft nur spärlich gekennzeichnet sei, kritisiert Müßiggang. Tödlicher Traktorunfall gestern in Griers am Brenner. Beim Mähen rutscht ein 43-Jähriger am Nachmittag mit seinem Traktor rund 90 Meter in einen Wald ab und prallt da frontal gegen einen Baum. Für den Mann kommt jede Hilfe zu spät. Und heute wird's unter anderem für Frankreich ernst.
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18: Um 21 Uhr heute das Spiel Frankreich gegen Senegal. In der Nacht auf morgen steigen dann die Partien Irak gegen Norwegen und Argentinien gegen Algerien. Und dann ist bei der Fußball-Weltmeisterschaft

0: A12 Inntal-Autobahn, Fahrtrichtung Innsbruck. Bei Jenbach steht ein brennender LKW auf der Fahrbahn. Die Einsatzkräfte sind bereits vor Ort. Fahrt hier bitte besonders vorsichtig. Und wir schauen noch zur A13 Brenner-Autobahn, Fahrtrichtung Brenner. Zwischen Matzrei und der Lueckbrücke gibt es immer wieder 10 Verkehr. Insgesamt gibt es hier 20 Minuten plus. Falls ihr noch was seht, Staus und Blitzer bitte melden unter 0512 20 80 85. Vielen Dank und gute Fahrt.
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1: Und jetzt die aktuelle von
0: Kygo. Save my love.

0: Nur noch einmal schlafen, dann sind wir endlich an der Reihe.
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0: Ja, das wird für viele Tiroler Fußballfans eine kurze Nacht um 6 Uhr in der Früh. Spielt das ÖFB-Team gegen Jordanien? Mein Wecker ist schon gestellt. Auch einige sind rüber in die USA, wie der Robert Schweighofer vom Fanclub Red Eagles.
2: Liebe Grüße aus San Francisco. Also die Stimmung da in San Francisco ist mega. Also du merkst schon die Vorfreude auf das Spiel gegen Jordanien. Gemeinsam mit der Fankurve Österreich werden wir morgen in Santa Clara den sogenannten Fanmarsch starten. Ich glaube, das wird ganz genial. Also wir rechnen jetzt einmal mit knapp 4000 fanatischen Österreichern, die was mit uns Richtung Stadion pilgern.
0: Boah, das ist schon cool. Ganz liebe Grüße rüber zu euch in die USA. Da wäre ich auch gern dabei bei dem Fanmarsch. Morgen um 6 Uhr erstes Spiel bei der Fußball-Weltmeisterschaft für unser ÖFB-Team gegen Jordanien. Ich sag 2-0 Österreich.
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11: So, gleich haben wir es 5:05. Hier ist das Tirolwetter auf Live-Radio mit meiner lieben Kollegin Valentina Leitinger. Und die meint, langsam wird's nass.
12: Von Deutschland her ziehen gerade schon ein paar Regenwolken ins Außerfern. Ein paar Tropfen gibt's schon rund um Ehrwald. Im Laufe des Nachmittags gibt's dann generell quer durch Tirol ein paar kleine Schauer. Die Temperaturen bleiben aber warm. Topwert aktuell in Nikolsdorf bei 23 Grad. In Innsbruck messen wir 22 und in Sölden 19 Grad. Bis zu 26 Grad gehen sich heute noch aus. Die nächsten Tage wird es dann heiß, wie die Live-Radio-Vorschau zeigt. Morgen Mittwoch bis zu 30 Grad. Die heiße Luft bleibt aber den ganzen Tag über Gewitter anfällig. Übermorgen Donnerstag dann bis zu 33 Grad. Nass wird es da aus heutiger Sicht dann nur in Osttirol.
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13: Mit Melanie Wenig. Mit dem Austrian World Summit in der Wiener Hofburg gibt es derzeit die 10. Auflage der Klimakonferenz von Arnold Schwarzenegger. Diesmal unter dem Motto, wir sind nicht aufzuhalten. Schwarzenegger appelliert in seiner Eröffnungsrede an die Länder der Welt, auf saubere Energie umzusteigen.
14: In 2026, the people want clean energy.
15: Die Menschen wollen 2026 saubere und verlässliche Energie. Und wenn wir uns auf der Welt umsehen, haben wir alle Lösungen dafür schon. Alles, was wir tun müssen, ist aufhören zu reden und anfangen, voneinander zu lernen und zu arbeiten zu beginnen.
13: Auch Papst Leo XIV. Hat in einer Videobotschaft zum Klimaschutz aufgerufen und warnt vor einer schlechteren Lebensqualität wegen des Klimawandels. Gegen 4 mutmaßliche Bankomatsprenger hat heute in Wels der Prozess gestartet. Sie sollen im Vorjahr Geldautomaten in Wels, Gmunden, Wien und Brunn am Gebirge ausgeraubt haben. 3 der Angeklagten haben die Taten teilweise zugegeben. Die Männer haben großen Sachschaden angerichtet und über 500.000 Euro erbeutet. Rund um den Brandanschlag auf das Berliner Stromnetz kommt die Polizei bei den Ermittlungen nur langsam weiter. Nach der Sabotage mit anschließendem Blackout letzten Winter sind Zehntausende Menschen ohne Strom und Heizung gewesen. Mittlerweile sind hunderte Hinweise eingegangen, nachdem das deutsche Bundeskriminalamt 1 Million Euro Belohnung ausgesetzt hat. Eine heiße Spur hat sich daraus wohl nicht ergeben. Und WM-Newcomer Kap Verde feiert seinen Torwart Josimar Diaz nach einem sensationellen 0:0 gegen Fußball-Europameister Spanien. Der 40-jährige Goalie, der in der 2. portugiesischen Liga unter Vertrag steht, wurde quasi über Nacht zum Social-Media-Star. Durch eine sehr starke Leistung bei seinem ersten WM-Match ist seine Followerzahl auf Instagram durch die Decke gegangen, von 50.000 auf 6,5 Millionen.
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12: Wir starten auf der A12 Inntal-Autobahn, Fahrtrichtung Innsbruck. Der brennende LKW bei Jenbach ist mittlerweile gelöscht und steht am Pannenstreifen. Die Einsatzkräfte sind vor Ort, fahrt hier bitte besonders vorsichtig. Aktuell gibt es hier ein Plus von 10 bis 15 Minuten. A13 Brenner-Autobahn, Fahrtrichtung Brenner. Zwischen Matrei und der Luigbrücke gibt es immer wieder 10 Verkehr. Insgesamt dauert es hier 20 Minuten länger. Falls ihr noch was seht, Staus und Blitzer bitte melden unter 0512 20 80 85. Vielen Dank und gute Fahrt.
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11: Ja, und wir haben jetzt zum Start in den Dienstag Arbeitsnachmittag die brandneue von Teddy Swims mit dabei, Mr. Know-It-All. Und da hat er wieder mal richtig abgeliefert. Und los geht's jetzt mit Frauenpower von Sabrina Carpenter, Manchild. Schönen Start in den Dienstagnachmittag.
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1: Teddy Swims, Mr. Know It All.

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0: 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Es geht ins Live-Radio-Verkehrszentrum zu Valentina Leitinger.
1: Wir schauen auf die A12 Inntal-Autobahn, Fahrt Richtung Kufstein. Zwischen der Ausfahrt zur Raststation Vomp und Schwarz liegen Betonplatten auf der Fahrbahn. Die ASFINAG ist bereits vor Ort. Seid hier bitte besonders vorsichtig unterwegs.
0: Eine gute und vor allem eine sichere Weiterfahrt.

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18: Um 13:30 wichtige Kurse rechtzeitig vor den Sommerbärte, Lena.
19: In Innsbruck gibt es auch dieses Jahr wieder Schwimmkurse, speziell für geflüchtete Menschen. Die Kurse sind sehr gefragt und sie sorgen für Sicherheit, sagt die zuständige Stadträtin Janine Becks.
20: Es sind Menschen mit Fluchterfahrung, wo ja auch oft tragische oder auch negative Erfahrungen mit dem Thema Wasser sind. Und da schaffen wir einen ersten Zugang. Und uns ist wichtig, auch für junge Menschen da Angebot zu haben, dass man Sicherheit mit dem Element kriegt.
19: Im besten Fall haben die Kursteilnehmer am Ende auch Spaß am Schwimmen, so Becks. Die Kosten für die Kurse teilen sich Land Tirol und Stadt Innsbruck zu gleichen Teilen. Den Eintritt in die Bäder übernehmen die Kommunalbetriebe. Brennender LKW heute Mittag auf der Inntal-Autobahn. Bei Jenbach fängt der Laster kurz nach 12 Uhr Feuer. Die Feuerwehr hat den Brand bereits ablöschen können. Ob es Verletzte gibt, ist aktuell noch nicht bekannt. Mittlerweile ist der LKW abgeschleppt worden. Der Stau hat sich aufgelöst. Und ab heute Nachmittag 17 Uhr können bundesweit wieder Förderanträge für Photovoltaikanlagen gestellt werden. Dieses Mal sind 12 Millionen Euro im Fördertopf. Die Förderung richtet sich je nach Größe nach der Größe der Anlage. Auch Stromspeicher werden berücksichtigt. 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
18: Von und mit Valentina Leitinger.
1: Wir starten auf der A12 Inntalautobahn, Fahrtrichtung Kufstein. Zwischen der Ausfahrt zur Raststation Vomp und Schwarz liegt im Baustellenbereich eine Betonplatte auf der Fahrbahn. Die ASFINAG ist bereits vor Ort, seid ihr bitte besonders vorsichtig unterwegs.

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0: 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Und ihr müsst entscheiden, war der Ball jetzt drin oder nicht? 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
2: Wimmer, Sabitzer, schön gespielt, Grilic, Flanke ist gut!
3: Ich sag, das ist ein Tor.
0: Wir lösen auf!
2: Wimmer, Sabitzer, schön gespielt, Grilic, Flanke ist gut! 2-1! Romano Schmid bringt Österreich erneut in Führung!
0: Wahnsinn, ja, gratuliere!
3: Sehr cool!
0: Ja, jetzt bitte ein Torschrei von dir!
3: Jawohl!
0: Das kann er auch gut. Und einen FIFA-WM-Ball von Adidas hat er auch noch bekommen. Ja, wenn er sagt, das wäre doch lässig, ich würde da gerne mitraten, den FIFA-WM-Ball hätte ich auch gern, dann meldet euch an liveradio.tirol. Mit etwas Glück seid ihr schon morgen an der Reihe.
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12: Hier ist das Tirolwetter bei Live Radio mit Valentina Leitinger. So ist es richtig. Sehr schwül ist es aktuell.
13: Yes, muss.
12: Ja, wenn es so schwül ist draußen, da muss ich hart mitreden.
13: Es ist sehr schwül aktuell. Die warme Luft steht in Tirol nur rund um Schwarz und Jenbach. Gibt es gerade ein bisschen Wind. In der schwülen Luft brauen sich dann auch langsam aber sicher ein paar Regenwolken zusammen und es wird nass. In Hochfilzen messen wir aktuell 20 Grad, in Erl 21 und in Innsbruck 22 Grad. Bis zu 26 Grad gehen sich im Laufe des Nachmittags noch aus. Die nächsten Tage wird es dann heiß, wie die Live-Radio-Vorschau zeigt. Morgen Mittwoch bis zu 30 Grad. Die heiße Luft bleibt auch da den ganzen Tag über gewitteranfällig. Übermorgen Donnerstag dann bis zu 33 Grad. Nass wird es da aus heutiger Sicht nur in Osttirol.
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16: Mit Melanie Wenig. Einen Schreckmoment hat in Oberösterreich eine Mitarbeiterin des Luftfahrtzulieferers FACC gehabt. In 8 Paketen aus den USA sind Leichenteile gewesen, bestätigt uns die Polizei. Die Pakete dürften aber nach einer Verwechslung der Luftfracht am Flughafen München an den falschen Empfänger gegangen sein. Die Kühlpakete mit den menschlichen Oberkörpern sollten an ein Labor in Deutschland gehen. Die Behörden haben sich bereits darum gekümmert, dass die Pakete an den eigentlichen Empfänger gegangen sind. Einen Großauftrag hat die Schienensparte First Alpina Railway Systems an Land gezogen. Der heimische Konzern wird bis zu 1000 Weichen für die künftige Strecke zwischen Helsinki und Warschau liefern. Auf der Strecke werden die Züge auch teils mit über 300 km/h unterwegs sein. Der Auftrag macht rund 470 Millionen Euro aus. Das EU-Parlament hat dem EU-USA-Zolldeal zugestimmt. Die USA werden auf die meisten Waren aus der EU 15% Zoll kassieren. Die EU wird dagegen viele Zölle auf US-Produkte streichen. Den Deal hat EU-Chefin von der Leyen mit US-Präsident Trump letzten Sommer in Schottland ausgehandelt. Die EU hat aber auch Sicherheitsklauseln einbauen lassen. Wenn die USA den Deal erfüllen, wird die EU das auch tun. Die Wasserstände im Amazonasgebiet haben sich leicht erholt, nach 2 Jahren hintereinander mit ungewöhnlich wenig Regen. Im Vorjahr hat es dagegen um 2,6% mehr Niederschlag als im langjährigen Schnitt gegeben, berichten Forscher. Dennoch sind die Wissenschaftler besorgt. Extremwetter in der südamerikanischen Region werden häufiger. Vor 2 Jahren hat es dort die schwerste Dürre seit Jahrzehnten gegeben.
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13: Wir schauen zur A13 Brenner Autobahn. Fahrtrichtung Brenner. Zwischen Matzrei und der Lueckbrücke gibt es immer wieder 10 Verkehr. Insgesamt dauert es hier eine Viertelstunde länger. Und bitte nicht zu schnell, die neuesten Blitzer für Tirol nur hier bei uns auf Live-Radio. Auf der A12 Inntal Autobahn, Fahrtrichtung Landeck, steht bei der Ausfahrt Mils-Schönwies die Polizei und kontrolliert die Geschwindigkeit. Danke Stefan fürs Anrufen. Falls ihr noch was seht, Staus und Blitzer bitte melden unter 05 12 20 80 85. Vielen Dank und gute Fahrt.
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12: Ja, 3 absolute Banger aus dem Kultjahrzehnt, den 2000ern am Stück. Gleich mit dabei All City mit Fireflies aus dem Jahr 2009. War ich übrigens damals mit einem Freund in London und wir waren in einem CD-Shop, haben mir die CD gekauft und nur dieses eine Lied hat mir auf der CD getaugt. Der Rest war so lala, aber das ist immer noch ein richtig cooler Song. Avril Lavigne ist gleich mit dabei mit Nobody's Home, ein bisschen traurige Ballade. Passt auch dazwischen, denn vorher gibt's Powerpop von Madonna, Hang Up. Das sind die 2000er um zwei.

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1: 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Midsommer im IKEA in Innsbruck. 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Einfach vorbeikommen von 12 bis 19 Uhr, die Teilnahme ist kostenlos. Das erste Didi Constantini Gedenkturnier. 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Alle Einnahmen kommen einem wohltätigen Zweck zugute. 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
18: Mit Beate Lehner um 2:55. Schönen Nachmittag. Last-Minute-Buchungen können sich heuer teilweise richtig auszahlen. Wie eine aktuelle Auswertung der Urlaubsplattform HolidayCheck zeigt, sind gewisse, auch bei Tirolern sehr beliebte Reiseziele derzeit billiger als noch im Winter. Tirol-Reporterin Eva Hausberger.
19: An der Costa Brava in Spanien etwa zahlen Urlauber derzeit um rund 10% weniger als im Jänner. Hurghada und Fuerteventura sind um rund 9% günstiger. Selbst Mallorca koste aktuell weniger, heißt es heute in einer Aussendung von HolidayCheck. Doch nicht überall zahlt sich Warten aus. Auf Madeira und Lanzarote etwa oder auch auf den griechischen Inseln Rhodos und Korfu sind die Preise seit Jänner gestiegen. Hier war frühes Buchen besser.
18: Unfall mit gleich drei Autos in Kössen. Zwei Frauen werden dabei gestern Nachmittag teils schwer verletzt. Beim Einbiegen auf die Walchseestraße gerät eine 78-Jährige in den Gegenverkehr. Es kommt zum Frontalunfall. Ein dritter Autofahrer kann nicht mehr rechtzeitig bremsen und fährt auf den Unfall auf. Die 78-jährige Fahrerin wird schwer, eine zweite Frau leicht verletzt. Und neue Bildungsdirektorin für Tirol. Ab 1. Juli leitet Diplompädagogin Bettina Ellinger die Tiroler Bildungsdirektion. Das hat das Land heute bekannt gegeben. Sie folgt Paul Gabmeier nach, der seit April in Pension ist. 8 Kandidaten haben sich für die Stelle beworben. 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
20: Mit Valentina Leitinger. Wir schauen zur A13 Brenner Autobahn, Fahrtrichtung Brenner. Zwischen dem Knoten Innsbruck und der Luegbrücke gibt es immer wieder 10 Verkehr. Bis zur Mautstelle Schönberg dauert es 20 Minuten länger. Ab Matrei dann noch einmal 10 Minuten plus. Ansonsten läuft's. Falls ihr noch was seht, Staus und Blitzer bitte melden unter 0512 20 80 85. Vielen Dank und gute Fahrt.
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18: Hier ist das Tirol-Wetter bei Live-Radio mit Valentina Leitinger. Langsam wird's nass in Tirol. Von Deutschland her ziehen gerade ein paar Regenwolken ins Unterland. Ein paar Tropfen gibt's schon rund um Wörgl und St. Johann. Im Laufe des Nachmittags gibt's dann generell jetzt immer wieder quer durch Tirol ein paar kleine Schauer. Die Temperaturen bleiben aber warm. Topwert aktuell in Nikolsdorf bei 25 Grad. In Innsbruck messen wir 22 und in Mirming 20 Grad. Die nächsten Tage wird's dann heiß, wie die Live-Radio-Vorschau zeigt, morgen Mittwoch bis zu 30 Grad. Die heiße Luft bleibt aber auch da den ganzen Tag über gewitteranfällig. Übermorgen Donnerstag dann bis zu 33 Grad. Nass wird's da aus heutiger Sicht nur in Osttirol.
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14: Und jetzt Anpfiff für die Schlagzeilen des Tages. Es ist 5:05.
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21: Mit Melanie Wenig. Mittels Satellitendaten haben die Umweltschützer von Greenpeace die Stadtzentren von 80 österreichischen Städten mit mehr als 10.000 Einwohnern analysiert. Ganze 13 Gemeinden glänzen da als echte Naturstadtpioniere. Wer sind denn die Spitzenreiter? Melanie Ebner von Greenpeace.
22: Spitzenreiter dabei ist Lustenau mit starken 55,3% Grünanteil im Zentrum, dicht gefolgt von Bad Vöslau und Ebreichsdorf. 67 Städte verfehlen das Ziel aktuell noch.
21: Wissenschaftler empfehlen, dass 45% der Flächen in Städten grün sein sollen. Das schützt die Menschen vor Hitze und bietet Tieren Lebensräume. Die ÖVP kritisiert den von der FPÖ initiierten U-Ausschuss zum Tod Pilnatscheks als Steuergeldverschwendungsausschuss. Im Gegenzug gebe es keinen Erkenntnisgewinn, sagt ÖVP-Fraktionschef Andreas Hanger. Er geht bisher schon von 1,5 Millionen Euro an Kosten aus. Die Blauen wollen untersuchen lassen, ob es politische Einflussnahme nach dem Tod des Ex-Justizsektionschefs gegeben hat. Sie werfen der ÖVP vor, ein Problem mit parlamentarischer Kontrolle zu haben. KI-Anwendungen, die es Nutzern erlauben, sexualisierte Bilder und Videos von Menschen zu erstellen, ohne deren Zustimmung, werden verboten. Das Europaparlament hat sich darauf geeinigt. Ab Dezember tritt die Gesetzesänderung in Kraft. Sie ist Teil einer Reihe von europäischen KI-Regeln. Die EU reagiert damit auf Vorfälle von Anfang des Jahres, als Inhalte des Chatbots Grok von US-Billionär Elon Musk für Skandale gesorgt haben, darunter auch Bildmaterial von Kindern. Mehrere Länder haben Grok schon gesperrt. Und WM-Newcomer Kap Verde feiert nun so richtig seinen Torwart Josimar Diaz nach einem sensationellen 0:0 gegen Fußball-Europameister Spanien. Der 40-jährige Goalie, der in der zweiten portugiesischen Liga unter Vertrag steht, wurde quasi über Nacht zum Social-Media-Star. Durch eine sehr starke Leistung bei seinem ersten WM-Match ist seine Followerzahl auf Instagram durch die Decke gegangen, von 50.000 auf mittlerweile 7 Millionen.
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18: Wir starten auf der A13 Brenner Autobahn, Fahrtrichtung Brenner. Zwischen dem Knoten Innsbruck und der Luegbrücke gibt es immer wieder 10 Verkehr. Zwischen dem Berg-Isel-Tunnel und Innsbruck Süd steht ein defektes Fahrzeug auf der Fahrbahn. Der linke Fahrstreifen ist gesperrt. Hier gibt es aktuell 10 Minuten plus. Ab der Mautstelle Schönberg dann bis zur Luegbrücke ebenfalls noch einmal 10 Minuten mehr Fahrzeit obendrauf. Und A12 in Inntal Autobahn, Fahrtrichtung Innsbruck. Zwischen Hall und Innsbruck Ost dauert es eine Viertelstunde länger wegen Überlastung. Falls ihr noch was seht, Staus und Blitzer jederzeit melden unter 0512 20 80 85. Vielen Dank und gute Fahrt.
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23: Das Beste kommt wie immer zum Schluss. 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

0: Live-Radio mit der Wissenschaftssendung am Dienstagnachmittag.
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0: Kuriose neue Erkenntnis aus der Forschung, und zwar: Schwimmen macht nicht nur fit, sondern offenbar auch schlau. Das sind mal gute Nachrichten, oder? Schon 20 Minuten Schwimmen am Tag können positive Auswirkungen auf Körper und Gehirn haben. Die schlechte Nachricht: die Zeit im Whirlpool oder der Blubber League zählt leider nicht dazu. Das finde ich wieder schade. Aber da steht: Schwimmen trainiert viele Muskeln, schont die Gelenke und fördert sogar Konzentration und Wohlbefinden. Also im Urlaub viel schwimmen. Endlich mal Sportart, wo man Kalorien verbrennt und gleichzeitig cool bleibt. Ist ja was Tolles. Manche gehen ins Schwimmbad also für die Fitness, ich für die Pommes. Aber Schwimmen macht schlau. Das wissen wir also seit heute. Wobei hätte eigentlich keine Experten für die Studie gebraucht, weil untergehen ist nicht so schlau.
2: Und jetzt die aktuelle von
1: Milo, My Lucky Day.

0: Dienstag, der 14. Juni. Heute hätte Rap-Legende Tupac Shakur seinen 55. Geburtstag gefeiert. Obwohl er damals schon 1996 mit nur 25 Jahren erschossen worden ist, gilt er bis heute als einer der einflussreichsten Rapper aller Zeiten. Und ihr entscheidet wie immer, zu welchem seiner Songs wir heute um 18 Uhr nach Hause fahren in den Feierabend. Ihr dürft wieder Musikchef spielen bei
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0: Entweder der nachdenkliche Klassiker über gesellschaftliche Veränderungen. Changes. Sehr schöne Nummer. Übrigens auch erst nach seinem Tod veröffentlicht worden. Zählt heute zu den bedeutendsten Rap-Songs überhaupt. Oder doch die West Coast-Hymne schlechthin. 1995 der Welthit California Love. Jetzt mitvoten, liveradio.tirol/Kaufis Rush Hour. Welcher Tupac-Song soll heute um 18 Uhr laufen?

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17: Mit Beate Lehner um 3:45. Führerschein weg und Auto weg. Ein Raser in Epps ist gestern beides losgeworden. Der 71-Jährige fährt am Abend mit knapp 120 km/h durchs Ortsgebiet. Eine Polizeistreife wird auf den Fahrer aufmerksam und kann ihn stoppen. Der Mann muss seinen Führerschein vorläufig abgeben. Auch sein Auto wird vorläufig beschlagnahmt. Für den Ernstfall gerüstet, Tirol bekommt jetzt ein neues Katastrophenschutzzentrum am Schloss Mendelberg in Innsbruck. Heute Vormittag war Spatenstich, bis 2027 soll das historische Schloss umgebaut werden. Sicherheitslandesrätin Astrid Meyer.
18: weil schnelle Entscheidungen getroffen werden können, weil man sehr reflexartig auch reagieren kann und weil Sicherheit im Grunde nach heißt, Verantwortung übernehmen und nicht reagieren, sondern einfach im Vorfeld vorzubereiten.
17: Von der Landesgeologie bis zum Lawinenwarndienst werden dann sämtliche Dienststellen fürs Katastrophenmanagement zusammengelegt. Das Schloss Mäntelberg bietet sich für den Umbau an. Es muss ohnehin dringend saniert werden. Die Kostenobergrenze liegt bei 29,4 Millionen Euro. Und in St. Jakob in Defrecken dürften die Reste eines Herz-Jesu-Feuers einen Wiesenbrand ausgelöst haben. Gestern um kurz vor 5 Uhr früh kommt es im Bereich des Tögischer Berges zum Brand auf ca. 4 Hektar. Es braucht mehrere Feuerwehren und Hubschrauber, um den Brand unter Kontrolle zu bringen. Es werden dabei aber weder Menschen noch Tiere verletzt. 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
20: Mit Valentina Leitinger. Wir schauen zur A13 Brenner Autobahn, Fahrtrichtung Brenner. Zwischen dem Knoten Innsbruck und der Luegbrücke gibt es immer wieder 10 Verkehr. Bis zur Mautstelle Schönberg gibt es 5 bis 10 Minuten plus. Ab Steinach dann noch einmal 10 Minuten mehr Fahrzeit obendrauf. Auf der A12 Innsal Autobahn, Fahrtrichtung Innsbruck, gibt es Lkw-Stau. Zwischen Wattens und Innsbruck Ost dauert es für alle Pkw 20 Minuten länger. Und bitte nicht zu schnell die neuesten Blitzer für Tirol, nur hier bei uns auf Live-Radio. Auf der B189 Mirminger Straße steht die Polizei in Telfs beim Tunnel in Richtung Mirming und kontrolliert die Geschwindigkeit. Danke Sandra fürs Melden. Und auf der A12 Inntalautobahn Fahrtrichtung Landeck steht bei der Ausfahrt Mils-Schönwies die Polizei und kontrolliert auch da die Geschwindigkeit. Danke Stefan und Olaf fürs Anrufen. Falls ihr noch was seht, Staus und Blitzer bitte melden unter 0512 20 80 85. Vielen Dank und gute Fahrt.
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0: Hier ist Live-Radio am Dienstagnachmittag. Die Weltmeisterschaft läuft und morgen wird's spannend. Denn Österreich hat das erste Spiel gegen Jordanien. Und Ankick ist um 6 Uhr in der Früh. Wer steht da extra auf? Da habe ich mal mit Schülern der Klasse 1a in der Mittelschule Fürbrunn unterhalten. Die wollen nämlich ihre Lehrerin unbedingt überreden, damit man ein bisschen Public Viewing machen kann in der Klasse in der Früh.
1: Na bitte, Frau Lehrerin, wir wollen unbedingt.
2: Bitte, bitte, wir haben noch nie eine WM Spiel gesehen.
3: Bitte, bitte, Frau Lehrerin, ich will unbedingt bei der WM schauen. Unbedingt.
4: Bitte, bitte, bitte, Frau Lehrerin, ich habe noch nie Österreich in der WM Spiel geschaut.
5: Es ist einfach eine Faszination, dass Österreich das da reingeschafft hat.
6: Bitte, Frau Lehrerin, Mathematik interessiert doch eh keinen. WM ist viel wichtiger.
7: Bitte, Frau Lehrerin, bitte, wir möchten die WM sagen, weil vielleicht, wenn die nächste WM ist, noch, dann können wir das vielleicht gar nicht mehr schauen.
8: Bitte, Frau Lehrerin, Österreich ist endlich wieder mal seit 20 Jahren bei der WM dabei, hat man sogar extra gerade Trikotkraft, bitte.
9: Bitte, Frau Pfluger, ich hätte extra einen Euro, ich könnte Ihnen einen geben. Danach schauen wir heute die Weltmeisterschaft, okay?
10: Und wie schaut es aus, Frau Lehrerin?
11: Ich werde es mir noch überlegen, kommt drauf an, wie brav es in der Früh seid und dann die restliche Zeit auch noch in der Schule. Da werde ich es mir noch überlegen und dann die Entscheidung treffen.
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0: Das ist eine sehr erfreuliche Nachricht für alle, die heuer noch in den Urlaub fliegen.
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0: Gibt bald neue Regeln beim Fliegen. Das Fliegen in Europa soll fairer und einfacher werden. Familien zum Beispiel sollen künftig kostenlos Sitzplätze nebeneinander reservieren können. Außerdem müssen Flugpreise übersichtlicher dargestellt werden, inklusive Handgepäck. Und wer digital eingecheckt hat, hat auch weiterhin Anspruch auf ein kostenloses Papierticket. Das also mal die neuen Regeln, die es gibt. Also die gute Nachricht für alle Eltern: Die Kinder können sie ab sofort kostenlos wieder zu euch reservieren. Die schlechte Nachricht für alle Kinder: Ihr müsst beim Fliegen wieder neben den Eltern sitzen.

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12: Hier ist das Tirolwetter bei Live-Radio mit Valentina Leitinger. Ein grauer Dienstagnachmittag heute. Die Wolken haben uns fest im Griff, vor allem im Außerfern und im Unterland wird es im Laufe des Nachmittags auch immer wieder ein bisschen nass. Auch der Wind wird jetzt immer stärker, vor allem in Innsbruck spüren wir den aktuell. In Sistrans messen wir 19 Grad, in Westendorf 20 und in Innsbruck 22 Grad. Die nächsten Tage wird es dann sommerlich heiß, wie die Live-Radio-Vorschau zeigt. Morgen Mittwoch bis zu 30 Grad. Die heiße Luft bleibt aber den ganzen Tag über Gewitter anfällig. Auch den Wind spüren wir morgen immer wieder, der ist bei den heißen Temperaturen aber ganz angenehm. Übermorgen Donnerstag bis zu 33 Grad, nass wird es da aus heutiger Sicht nur in Osttirol.
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16: Mit Melanie Wenig. Die Wirtschaftskammer Kärnten will den Wörthersee im nationalen Gewässerbewirtschaftungsplan neu einstufen lassen. Derzeit gilt der See als natürlicher Wasserkörper. Die Wirtschaftskammer würde ihn gerne zu einem erheblich veränderten Wasserkörper ändern lassen. Dabei gehe es nicht darum, den Schutz des Sees aufzugeben, erklärt Wirtesprecher Stefan Sternert.
17: Niemand stellt den Schutz des Wörthersees in Frage. Die Frage ist lediglich, ob ein See, der seit Jahrzehnten intensiv genutzt worden ist und auch wird, mit denselben Parametern bewertet werden sollte wie ein unberührter Berg- oder Natursee.
16: Eine neue Einstufung würde für die touristische Nutzung Vorteile bringen, zum Beispiel wären dann Einbauten in den See möglich, so Sternert weiter. Kritik kommt seitens der Kärntner SPÖ, die in einer Aussendung von einem langfristigen Schaden fürs Ökosystem spricht. Mittels Satellitendaten haben die Umweltschützer von Greenpeace die Stadtzentren von 80 österreichischen Städten mit mehr als 10.000 Einwohnern analysiert. Ganze 13 Gemeinden glänzen da als echte Naturstadtpioniere. Spitzenreiter ist etwa Lustenau mit 55% Grünanteil, gefolgt von Bad Vöslau. Wissenschaftler empfehlen, dass 45% der Flächen in Städten grün sein sollen. Das schütze die Menschen vor Hitze und bietet Tieren Lebensräume. Einen Schreckmoment hat in Oberösterreich eine Mitarbeiterin des Luftfahrtzulieferers FACC gehabt. In 8 Paketen aus den USA sind Leichenteile gewesen, bestätigt uns die Polizei. Die Pakete dürften aber nach einer Verwechslung der Luftfracht am Flughafen München an den falschen Empfänger gegangen sein. Die Kühlpakete mit den menschlichen Oberkörpern sollten an ein Labor in Deutschland gehen. Die Behörden haben sich bereits darum gekümmert, dass die Pakete an den eigentlichen Empfänger gegangen sind. Und Frankreich startet heute bei der Fußball-WM. Die Mannschaft hat große Hoffnungen, den Titel diesmal zu gewinnen. Der Vize-Weltmeister trifft heute um 21 Uhr in den USA auf Senegal, angeführt von Kapitän Mbappé. Der Senegal hat das Ziel, den Sieg von 2002 zu wiederholen, als sie die Franzosen im ersten WM-Spiel geschlagen haben.
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12: Wir schauen zur A13 Brenner Autobahn, Fahrtrichtung Brenner. Zwischen dem Knoten Innsbruck und der Luegbrücke gibt es immer wieder 10 Verkehr. Bis zur Mautstelle Schönberg gibt es 10 Minuten plus, ab Steinach dann ebenfalls noch einmal 10 Minuten mehr Fahrzeit obendrauf. Auf der A12 Inselautobahn, Fahrtrichtung Innsbruck, gibt es Lkw-Stau. Zwischen Wattens und Innsbruck Ost dauert es für alle Pkw eine halbe Stunde länger. Falls ihr noch was seht, Staus und Blitzer bitte melden unter 0512 20 80 85. Vielen Dank und gute Fahrt.
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0: Es ist unfassbar. Ein 40-jähriger Goalie aus Kap Verde bringt Spanien zum Verzweifeln und das Netz zum Lachen. Kap Verde hat ja bei der Fußball-WM sensationell ein 0:0 gegen Spanien gespielt und großen Anteil daran hatte ja der Torhüter. Votinha heißt er, mit sehr, sehr starken Paraden. Bedeutet übrigens auf Portugiesisch so viel wie kleine Großmutter. Und nach dem Spiel, da sind seine Followerzahlen nach oben geschossen. Gestern vor dem Match hat er noch 50.000 gehabt. Momentan sind schon 7 Millionen Follower. Sensationell. Und Spanien verzweifelte an der kleinen Großmutter. Es ist lustig, oder? 40 Jahre alt und plötzlich Influencer. Das ist wahrscheinlich die schönste Midlife-Crisis der Welt.

0: Dienstag, der 16. Juni. Tupac Shakur wäre heute 55 geworden und obwohl er 96 schon mit nur 25 Jahren erschossen worden ist, gilt er bis heute als einer der einflussreichsten Rapper aller Zeiten. Und ihr dürft entscheiden, zu welchem Song ich euch heute um 18 Uhr dann nach Hause schicke bei
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0: Welcher Tupac-Song darf es denn sein? Entweder der mit Botschaft California Love, die West Coast Party-Hymne oder Changes. Jetzt abstimmen liveradio.tirol/Kaufis Rush Hour. 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Ergebnis um 18 Uhr.

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4: Hier ist das Tirolwetter bei Live-Radio mit Valentina Leitinger. Auch am Feierabend bleibt's bewölkt. Von Deutschland her ziehen auch gerade ein paar Regenwolken ins Außerfern. Ein paar Tropfen gibt's da schon im Tannheimer Tal. Auch am Abend und in der Nacht gibt's dann quer durch Tirol Schauer, später dann vor allem rund um Kitzbühel und auch um Kufstein. In Kössen messen wir aktuell 21 Grad, in Innsbruck 22 und in Lienz 25 Grad. Die nächsten Tage wird's dann sommerlich heiß, wie die Live-Radio-Vorschau zeigt. Morgen Mittwoch bis zu 30 Grad. Die heiße Luft bleibt aber auch da den ganzen Tag über gewitteranfällig. Auch den Wind spüren wir wieder. Der ist bei den heißen Temperaturen aber ganz angenehm. Übermorgen Donnerstag bis zu 33 Grad. Nass wird's da aus heutiger Sicht nur in Osttirol.
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7: Mit Beate Lehner. Es wird bald ernst für die Nationalmannschaft bei der Fußball-WM. Morgen früh um 6 Uhr unserer Zeit trifft Österreich im ersten Match der Gruppenphase auf Jordanien. Tiroler Fans des ÖFB-Fanclubs Red Eagles Austria sind schon vor Ort und freuen sich.
8: Gemeinsam mit der Fankurve Österreich werden wir morgen in Santa Clara den sogenannten Fanmarsch starten. Ich glaube, das wird ganz genial. Also wir rechnen jetzt einmal mit knapp 4.000 fanatischen Österreichern, die was mit uns Richtung Stadion pilgern.
7: Sagt Obmann Robert Schweighofer. Auch bei der Mannschaft selbst steigt die Vorfreude immer mehr. Für David Alaba und Co. geht mit der WM ein Traum in Erfüllung. Es ist ja die erste Fußball-WM für Österreich seit 1998. In Tirol könnten mehrere kleine Bezirksgerichte zusperren müssen. Das Justizministerium muss sparen. Justizministerin Sporer überlegt deswegen, bei kleinen Standorten anzusetzen. Das berichtet die Tiroler Tageszeitung online. Silz, Rattenberg, Landeck und Telfs sollen am Prüfstand stehen. Noch sei aber nichts fix. Und über 10.000 Euro Schaden richten Einbrecher auf einer Baustelle in Hopfgarten im Brixental an. Übers Wochenende brechen die Täter einen Baustellencontainer auf und stehlen Werkzeuge. Der Schaden dürfte bei über 10.000 Euro liegen. Die Ermittlungen der Polizei laufen. 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
9: Und alle, die sich gerade fragen, was ist mit Beate Lehners Stimme los? Ganz einfach. Die hat gestern nach dem Cap Verde 1:1 gegen Spanien so laut gefeiert, dass die Stimme weg ist. Ja, sie ist großer Fan von Cap Verde.
7: Ich würde gerne sagen, das stimmt.
9: Das ist auch dein WM-Tipp, oder?
7: Ja, Spanien, ja. Eigentlich ist es Spanien, aber jetzt müsst ihr umschwenken.
9: Ja, genau.
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9: Sie hat Italien getippt, Valentina Leitinger.
4: Natürlich, Weltmeister. Wir schauen zur A12 Innsalautobahn. In Fahrtrichtung Innsbruck gibt es da nach wie vor Lkw-Stau. Zwischen Wehr und Innsbruck-Ost dauert es für alle Pkws eine halbe Stunde länger. A13 Brennerautobahn, Fahrtrichtung Brenner. Zwischen dem Knoten Innsbruck und der Mautstelle Schönberg gibt es eine Viertelstunde plus. Wir spüren auch schön langsam den Feierabendverkehr in den Zentren von Innsbruck und Hall. Plant hier an den üblichen Staupunkten 5 bis 10 Minuten mehr ein. Und bitte nicht zu schnell die neuesten Blitzer für Tirol, nur hier bei uns auf Live-Radio. Auf der B169 Zillertalstraße steht die Polizei nach dem Binderholz beim Bahnhof Fügen und Blitztal auswärts. Danke Mike fürs Anrufen. Falls ihr noch was seht, Staus und Blitzer jederzeit melden unter 0512 20 80 85.
9: Italien ist ein super Tipp. Also Weltmeister Beate, das schont die Stimme.
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0: 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Jetzt eine große Premiere bei den Agathe Bauer-Songs. Das hatten wir noch nie. Michaela aus Innsbruck hört ihre Straße heraus. Schönen Nachmittag, Michaela. Grüß dich.
1: Hallo, schönen Nachmittag.
0: Aus welchem Song hörst du deine eigene Wohnstraße heraus?
1: Our House von Madness.
0: Oh, coole Nummer. Our House. Und wo ist da deine deutsche Stelle?
1: Bei Sekunde 40 heraus Mitterhofer Street.
0: Und du wohnst tatsächlich auch in der Mitterhofer Straße.
1: Genau.
0: Der Mitterhofer Street. Okay, und so klingt's. Ach. In our house. So jetzt. In the middle of our street. Ja. Der Mitterhofer Street. Eindeutig. Mit dem Song musst du mal durch deine Straße durchfahren, ganz lautstark.
1: Genau.
0: Danke dir, liebe Grüße in die Mitterhofer Street, Michaela.
1: Liebe Grüße.
0: Und wenn ihr auch lustige deutsche Sachen raushört, die nicht so gemein sind, liveradio.tirol/kauffiesrushhour. Die Agathe Bauer Songs auch morgen wieder um kurz nach 4:30.
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0: Drauf ist Rush Hour. Gute Launen, immer informiert, wenn was passiert auf eurem Heimweg. Kurzer Blick ins Live-Radio-Verkehrszentrum. Mega Stau momentan rund um Innsbruck. Valentina Leitinger aus dem Live-Radio-Verkehrszentrum. Der Grund für den Stau ist ein Kurioser.
1: Ja, auf der A12 Inntal-Autobahn, eben bei Innsbruck Ost, hat es im Amrasser-Tunnel fälschlicherweise einen Feueralarm gegeben. Der Tunnel war komplett gesperrt, es ist aber nichts passiert und der Tunnel ist mittlerweile wieder offen. In Kombination mit dem Feierabendverkehr gibt es da aber jetzt in Fahrtrichtung Innsbruck einen langen Stau zurück bis nach Pill, plant hier aktuell eine Dreiviertelstunde mehr Fahrzeit ein.
0: Pessimisten sagen, Stau, Optimisten sagen, ja, mehr Zeit zum Radio hören, ist auch was Schönes.

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15: Hier ist das Tirolwetter bei Live-Radio mit Valentina Leitinger. Der Regen wird jetzt langsam immer mehr. Eine dicke Regenwolke zieht gerade durchs Außerfern in Richtung Unterland. Auch rund um Innsbruck nieselt es schon ein bisschen. Auch am Abend und in der Nacht gibt es quer durch Tirol Schauer, später dann vor allem rund um Kitzbühel und auch Kufstein. In Scharnitz messen wir aktuell 18 Grad, in Assling 20 und in Innsbruck 22 Grad. Die nächsten Tage wird es dann sommerlich heiß, wie die Live-Radio-Vorschau zeigt. Morgen Mittwoch bis zu 30 Grad. Die heiße Luft bleibt aber den ganzen Tag über Gewitter anfällig. Auch den Wind spüren wir morgen. Der ist bei den heißen Temperaturen aber ganz angenehm. Übermorgen Donnerstag gibt es dann bis zu 33 Grad. Nass wird es da aus heutiger Sicht nur in Osttirol.
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17: Schönen Dienstagnachmittag, der 16. Juni, 5 vor 5.
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19: Mit Melanie Wenig. Über 157 Millionen. So viele Nächtigungen hat es in Österreich im Vorjahr gegeben. Heute ist österreichischer Tourismustag. Mit der Vision T hat die Regierung ihre Pläne bis 2035 präsentiert. Ein Punkt betrifft künstliche Intelligenz, denn diese wird die Art, wie Gäste Informationen suchen und Reisen planen, völlig verändern. Deshalb will die Österreich-Werbung eine eigene Strategie entwickeln, sagt die zuständige Staatssekretärin Elisabeth Zehetner.
20: Im Herbst werden wir mit dem ersten AI Enabling Day ein neues Format auf den Weg bringen, das Know-how und konkrete Anwendungen in die Branche bringt. Zusätzlich analysieren wir die Sichtbarkeit der österreichischen Tourismusangebote in KI-gestützten Such- und Buchungssystemen.
19: Österreich soll in Zukunft zu den nachhaltigsten Reisedestinationen zählen. Touristen sollen künftig vor allem das ganze Jahr über Österreich besuchen. Veggie-Burger oder Tofu-Schnitzel dürfen auch in Zukunft so heißen, das hat das EU-Parlament heute beschlossen. Tabu sind künftig aber Bezeichnungen wie Seitan-Steak oder veganes Huhn für pflanzliche Alternativen. Das ist Teil von neuen Regeln, die Position von Landwirten stärken sollen. Die Diskussionen rund um den Veggie-Burger dürften aber noch weitergehen. Die neuen Regeln gelten bis Ende nächsten Jahres. Die Wirtschaftskammer Kärnten will den Wörthersee im nationalen Gewässerbewirtschaftungsplan neu einstufen lassen. Derzeit gilt der See als natürlicher Wasserkörper. Die Wirtschaftskammer würde ihn gerne zu einem erheblich veränderten Wasserkörper ändern lassen. Dabei gehe es nicht darum, den Schutz des Sees aufzuheben. Eine neue Einstufung würde für die touristische Nutzung erhebliche Vorteile bringen. Zum Beispiel wären dann Einbauten in den See möglich, heißt es von der WKU. Österreichs Badegewässer sind top. Fast alle haben eine sehr gute Wasserqualität. Das zeigt heute der Bericht der Europäischen Umweltagentur. Wer während der kommenden Hitzewelle in den heimischen Seen oder Flüssen schwimmen gehen will, kann das bedenkenlos tun. Bei den Badeseen ist Österreich sogar auf Platz 1 vor Finnland oder Dänemark, steht im Bericht.
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15: Wir schauen zur A12 Inntal-Autobahn. Bei Innsbruck Ost staut sich's in Fahrtrichtung Innsbruck wegen eines Fehlalarms im Amrasser-Tunnel zurück bis nach Wattens. Plant hier aktuell eine gute Stunde mehr Fahrzeit ein. Der Tunnel ist mittlerweile wieder geöffnet. Und wir spüren den Feierabendverkehr in den Zentren von Innsbruck und Hall. Plant hier an den üblichen Staupunkten überall 5 bis 10 Minuten mehr ein. Falls ihr noch was seht, Staus und Blitzer bitte melden unter 0512 20 80 85.
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17: Ihr macht euren Job, ich mach meinen. Euch wieder gut gelaunt durch den Nachmittag zu begleiten mit viel guter Musik, den verrückten Meldungen des Tages und schlechten Gags. Schönen Dienstag!

0: Jeder Tag hat seine kleinen Geschichten. Manche sind lustig, manche stressig, manche einfach typisch Alltag. Und genau deswegen rufe ich jetzt wieder eine Tirolerin an und frage im Namen aller Männer hier bei Kaufis Rush Hour: Schatzi, wie war dein Tag? Steffi aus Rietz.
1: Danke, gut war er. In der Früh war ich arbeiten. Am Nachmittag habe ich einen Mundhygienetermin gehabt mit der Tochter und jetzt bin ich fein beim Kochen daheim.
0: Ui, was gibt's Gutes heute am Abend?
1: Nein, gibt Speckknödel mit der Schwammerlsauce.
0: Oh, wart ihr heuer schon um die Schwammerl, oder?
1: Nein, sind noch eingefroren vom letzten Jahr.
0: Sehr, also schaut, dass die Tiefkühltruhe jetzt leer wird dann für die nächste Schwammerlsaison.
1: Ja, genau.
0: Cool. Also geht die ganze Family immer Schwammerl suchen, oder wie schaut das aus bei euch?
1: Ja, teils, teils.
0: Du, dann vielen, vielen Dank. Ich wünsche dir ein schönes Kochen.
1: Ja, danke, Kaufi. Ja.
0: Und wenn was überbleibt, kannst du mich gerne anrufen, weil du weißt, der ist immer für dich da.
1: Kaufi, das ist klar.
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0: Dienstag, 16. Juni, heute hätte Tupac Shakur seinen 55. Geburtstag gefeiert. Viele nennen ihn den größten Rapper aller Zeiten. Seine Musik lebt ja bis heute weiter und ist in vielen Jugendzimmern damals in den 90ern gehangen. Und ihr entscheidet auch heute, zu welchem Song wir dann um 18 Uhr nach Hause fahren bei
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0: Entweder der Song, bei dem sofort die Sonne Kalifornien scheint. Tupac und California Love. Oder der zeitlose Klassiker Changes. Letzte Chance zum Mitvoten jetzt auf liveradio.tirol/kaufis Rush Hour. Gleich um 18 Uhr in einer Dreiviertelstunde

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21: 5:30 gleich alle wichtigen Infos für euren Start in den Dienstagfeierabend. Wetter, Tirol-Update und Verkehr.
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1: Ja.
0: Hier ist das Tirolwetter bei Live Radio mit Valentina Leitinger. Grau geht's in Richtung Dienstagabend. Die Wolken haben uns nach wie vor fest im Griff, vor allem im Außerfern und im Unterland wird es in den nächsten Stunden auch immer wieder ein bisschen nass. In der Nacht bleiben die Regenwolken dann rund um Kufstein und Kitzbühel hängen. In Achenkirch messen wir aktuell 17 Grad, in Ischgl 18 und in Innsbruck 22 Grad. Die nächsten Tage wird es dann sommerlich heiß, wie die Live Radio Vorschau zeigt. Morgen Mittwoch bis zu 30 Grad. Die heiße Luft bleibt aber den ganzen Tag über gewitteranfällig. Auch den Wind spüren wir morgen. Der ist bei den heißen Temperaturen aber ganz angenehm. Übermorgen Donnerstag gibt es bis zu 33 Grad. Nass wird es da aus heutiger Sicht nur in Osttirol.
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9: Mit Berthe Lehner. Tiroler Gemüse steht immer mehr unter Druck. Die Konkurrenz ist groß. In den Supermarktregalen befindet sich immer mehr Importware. Das kritisieren heute die Tiroler Gemüsebauern zum Tag des Gemüses. Obmann Stefan Müssigang.
24: Einzelne Produkte seien leider Gottes schon vom Markt verschwunden, sind nur mehr Importware. Und da bitten wir die Konsumenten, dass sie uns da die Treue halten.
9: Dass sie Importware kaufen, würden viele Konsumenten gar nicht merken, weil das Gemüse oft nur spärlich gekennzeichnet ist, kritisiert Müssigang. Ein Fehlalarm sorgt heute für langen Stau im Feierabendverkehr. Im Amrasser Tunnel auf der Inntalautobahn bei Innsbruck ist vor gut einer Stunde Feueralarm ausgelöst worden. Brand hat es aber keinen gegeben. Durch den Alarm sind lange Staus entstanden. Wie es aktuell auf den Tiroler Straßen läuft, hört ihr gleich im Live-Radio-Verkehrszentrum. Und morgen dürften viele Tiroler etwas später in die Arbeit starten.
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9: Erstes WM-Match für Österreich morgen in der Früh um 6 Uhr unserer Zeit. Erster Gegner der Gruppenphase ist Jordanien. Davor noch um 21 Uhr heute Frankreich gegen Senegal. In der Nacht auf morgen steigen die Partien Irak gegen Norwegen ab Mitternacht und ab 3 Uhr Argentinien gegen Algerien. 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
0: Wie soeben im Tirol-Update gehört, braucht ihr viel Geduld auf der A12 Inntalautobahn. In Fahrtrichtung Innsbruck staut sich's vom Amrasser Tunnel zurück bis nach Wattens. Plant hier aktuell eine Stunde und 10 Minuten mehr Fahrzeit ein. Wir bleiben noch auf der A12. In der Gegenrichtung, Fahrtrichtung Kufstein, ist kurz nach Innsbruck Ost ein Unfall passiert. Die Einsatzkräfte sind bereits vor Ort und der linke Fahrstreifen ist gesperrt. Hier gibt's aktuell Stau zurück bis Innsbruck West mit einem Plus von 40 Minuten. Weiter geht's noch zur A13 Brenner Autobahn, Fahrtrichtung Brenner. Zwischen Innsbruck Süd und der Galerie Schönberg dauert's 5 bis 10 Minuten länger. Und wir spüren den Feierabendverkehr in den Zentren von Innsbruck und Hall. Plant hier an den üblichen Staupunkten überall 5 bis 10 Minuten mehr ein. Falls ihr noch was seht, Staus und Blitzer jederzeit melden unter 0512 20 80 85. Vielen Dank und gute Fahrt!
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0: Ali, Ali, Ali, nicht nur für Österreich bei der WM wird's heiß, auch für uns alle demnächst vom Wetter her.
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0: Eine Hitzewelle rollt auf uns zu. Valentina aus der Live-Radio-Wetterredaktion.
2: Ja, heiße Luft aus Spanien und aus Südfrankreich erreicht uns in den nächsten Tagen in Tirol. Schon morgen am Mittwoch gibt es vereinzelt bis zu 30 Grad. Am Wochenende können sich sogar mehr als 35 Grad ausgehen. Vor allem am Freitag wird es heiß.
0: Die bisher heißesten Tage des Jahres stehen bevor. Die Sonnencreme bekommt diese Woche vermutlich mehr Einsätze als manch ein Fußballer bei der WM. Wir freuen uns. In Tirol beginnt jetzt wieder die Zeit, in der man schon beim Nichtstun ins Schwitzen kommt. Die nächste Hitzewelle. Manche freuen sich aufs Freibad. Andere überlegen schon, ob der Kühlschrank groß genug ist zum Reinsetzen. Wobei die gute Nachricht ist ja, die Wäsche trocknet jetzt wieder schneller, als man Hitzewelle sagen kann. Also unbedingt aufhängen.
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0: Österreich ist Weltmeister.
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0: Vielleicht habt ihr sie auch schon geschickt bekommen. Ein KI-generiertes Video der österreichischen Nationalmannschaft ist heute in den sozialen Medien tausendfach geteilt worden. Darin blicken die heutigen Spieler deutlich gealtert auf die WM 2026 zurück und die Botschaft: Österreich wird Weltmeister und gewinnt sogar danach weitere Titel. Die Fans feiern das Video als echtes Meisterwerk. Es ist schon sehr lustig zum Anschauen. Einfach mal Österreich Weltmeister in die Google-Videosuche eingeben und dann habt ihr das Video. Ist sehr, sehr lustig. Marko Arnautović im Seniorenalter, aber offenbar immer noch mit starken Sprüchen. Ja, manche nutzen die KI für Hausaufgaben, andere für Fußballträume. Und das Schöne ist am Fußball, vor dem ersten Spiel ist noch alles möglich.

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8: Hier ist das Tirolwetter bei Live-Radio mit Valentina Leitinger. Der Regen wird jetzt langsam immer mehr. Einige dicke Regenwolken ziehen gerade durchs Außerfern und durchs Oberland. Auch rund um Innsbruck gibt es ein paar Regentropfen. Auch am Abend und in der Nacht gibt es dann quer durch Tirol Schauer, später dann vor allem rund um Kitzbühel und Kufstein. Topwert aktuell in Nikolsdorf bei 24 Grad, in Innsbruck messen wir 21 und in St. Anton 18 Grad. Die nächsten Tage wird sommerlich heiß, wie die Live-Radio-Vorschau zeigt. morgen Mittwoch bis zu 30 Grad. Die heiße Luft bleibt aber den ganzen Tag über gewitteranfällig. Auch den Wind spüren wir morgen. Der ist bei den heißen Temperaturen aber ganz angenehm. Übermorgen Donnerstag gibt es bis zu 33 Grad. Nass wird es da aus heutiger Sicht nur noch in Osttirol.
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21: Noch genau 12 Stunden bis zum Ankick Österreich gegen Jordanien. Valentina, mal Hand aufs Herz, wirst du schauen oder verschlafen?
8: Ehrlich, Hand aufs Herz, ich werde nicht schauen. Ich werde gezwungen von meinem Freund.
21: Der wird aufdrehen und du wirst dann beim Tor munter werden.
8: Ja, genau. Ungefähr so wird es passieren.
21: Jetzt aber erstmal die News für euren Dienstagabend. Es ist 5 vor 6.
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22: Mit Melanie Wenig. Heute ist österreichischer Tourismustag. Passend dazu hat die Regierung mit der Vision T ihre Pläne bis 2035 präsentiert. Vor allem junge Menschen sollen stärker in die Planung mit eingebunden werden, erklärt die zuständige Staatssekretärin Elisabeth Zehetner.
23: Wir wissen, Österreich ist eine Tourismusnation und kein anderer Wirtschaftszweig prägt unser Land so stark wie der Tourismus. Er schafft Beschäftigung und Einkommen, sichert Wertschöpfung, stärkt Gemeinden und Ortskerne und verbindet zahlreiche Bereiche miteinander.
22: Im vergangenen Jahr hat es in Österreich mit über 157 Millionen Nächtigungen einen neuen Rekord gegeben. Damit noch mehr Menschen Österreich besuchen, setzt die Regierung bis 2035 vor allem auf Ganzjahrestourismus. Nach dem HIP-Erpressungsversuch bleibt der Verdächtige noch mindestens 2 Monate in U-Haft, etwa wegen Flucht- oder Tatbegehungsgefahr. Der Slowake ist Anfang Mai festgenommen worden, weil er für Rattengift in einem HIP-Glas verantwortlich gewesen sein soll. Bei der Untersuchung des im Burgenland sichergestellten HIP-Gläschens wurde festgestellt, dass das darin enthaltene Rattengift nicht lebensgefährlich gewesen wäre. Der Mann bestreitet die Vorwürfe. Um ein Ende des Ukraine-Kriegs voranzutreiben, haben die G7-Staaten bei ihrem Gipfel in Frankreich den Druck auf Russland verstärkt und verschärfte Sanktionen angekündigt. Nach monatelanger Beschäftigung mit dem Iran-Krieg zeigt sich heute im französischen Evian auch US-Präsident Donald Trump wieder bereit, auf ein Ende des Ukraine-Konflikts hinzuarbeiten. Er will ausgesetzte Sanktionen gegen russische Ölexporte wieder in Kraft setzen. Und Jordaniens Teamchef Salami hat vor dem morgigen Auftakt gegen Österreich der ÖFB-Elf die klare Favoritenrolle zugesprochen. Österreich hat eines der stärksten Teams bei dieser WM, so die offenen Worte des 55-Jährigen. Die Jordanier stehen gegen Österreich vor dem ersten WM-Spiel überhaupt. Anpfiff ist um 6 Uhr früh in San Francisco.
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8: Viel Geduld braucht ihr immer noch auf der A12 Inntal-Autobahn. In Richtung Innsbruck staut sich's bei Innsbruck Ost wegen eines Fehlalarms im Amrasser-Tunnel zurück bis nach Pill. Plant ihr aktuell 40 Minuten mehr Fahrzeit ein. Der Tunnel ist mittlerweile wieder geöffnet und ganz langsam löst sich auch der Stau auf. Wir bleiben noch auf der A12. In der Gegenrichtung Fahrtrichtung Kufstein ist kurz nach Innsbruck Ost ein Unfall passiert. Die Einsatzkräfte sind bereits vor Ort und der linke Fahrstreifen ist gesperrt. Hier gibt's aktuell Stau zurück bis Innsbruck West mit einem Plus von 25 Minuten und auch auf die A13 zurück bis Innsbruck Süd mit einer halben Stunde mehr Fahrzeit. Wir bleiben auf der A13 Brenner Autobahn, Fahrtrichtung Brenner. Zwischen Innsbruck Süd und der Galerie Schönberg dauert es 5 bis 10 Minuten länger. Und wir spüren noch den Feierabendverkehr in den Zentren von Innsbruck und Hall. Plant hier an den üblichen Staupunkten überall 5 bis 10 Minuten mehr ein. Falls ihr noch was seht, Staus und Blitzer bitte melden unter 0512 20 80 85. Vielen Dank und gute Fahrt.
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21: Heute hätte Rap-Legende Tupac Shakur seinen 55. Geburtstag gefeiert und ihr habt zwischen 2 seiner größten Rap-Songs gewählt und entschieden.
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21: Ihr wollt mit diesem Song jetzt nach Hause fahren. Tupac Changes, Kaufis Geheimsong am Dienstag, der 16. Juni 2026.

0: Davon träumen viele Kinder. Eine Schule ganz ohne Mathematik, ohne Deutsch. In Innsbruck wird das gerade tatsächlich ein bisschen Realität.
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0: In der Messe Innsbruck gibt es momentan die Erlebniswelt Baustelle. Rund 50 Schulklassen sind da mit dabei, mit Kids zwischen 6 und 12. Und wir können dann direkt verschiedene Berufe ausprobieren. Vom Tischler bis zum Fliesenleger bis hin zum Elektriker und Maurer. Die Aktion tourt sogar durch ganz Tirol und soll Kindern die Berufe am Bau näher bringen. Richtig coole Sache, bin mir ja sicher. Manche entdecken dort vielleicht ihren Traumberuf, andere ihre Liebe zum Werkzeug. Und wer einmal Fliesen gelegt hat, der versteht plötzlich, warum Handwerker Gold wert sind. Also nicht wundern, wenn eure Kiddies dieser Tage aus der Schule heimkommen und plötzlich selber das Wohnzimmer oder das Haus dann sanieren wollen.
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1: 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Diesen Samstag ist wieder der Tag der Johanniter von 11 bis 17 Uhr mit dem großen Familienfest im Rapoldi-Park Innsbruck. 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Midsommer im IKEA in Innsbruck. Diesen Freitag könnt ihr im IKEA-Restaurant Blumenkränze basteln mit echten Blumen. Einfach vorbeikommen von 12 bis 19 Uhr, die Teilnahme ist kostenlos. Das erste Didi Constantini Gedenkturnier, das U10 Fußballturnier mit dem FC Patschakofel. Diesen Sonntag von 9 bis 18 Uhr am Sportplatz Patsch. Auch dabei eine Tombola mit tollen Preisen. Alle Einnahmen kommen einem wohltätigen Zweck zugute. 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
20: Hier ist das Tirolwetter bei Live-Radio mit Valentina Leitinger um kurz vor 19:30 und grau geht's durch den Dienstagabend. Die Wolken haben uns weiterhin fest im Griff. Aktuell wird's quer durch Tirol immer wieder nass, nur in Osttirol ist's trocken. In der Nacht bleiben die Regenwolken dann rund um Kufstein und Kitzbühel hängen. Die nächsten Tage wird's dann aber sommerlich heiß, wie die Live-Radio-Vorschau zeigt. Morgen Mittwoch bis zu 30 Grad. Die heiße Luft bleibt aber den ganzen Tag über gewitteranfällig. Auch den Wind spüren wir. Der ist bei den heißen Temperaturen aber ganz angenehm. Übermorgen Donnerstag gibt es bis zu 33 Grad. Nass wird es da aus heutiger Sicht nur in Osttirol.
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23: Mit Beate Lehner. Last-Minute-Buchungen können sich heuer teilweise richtig auszahlen. Wie eine aktuelle Auswertung der Urlaubsplattform Holiday Check zeigt, sind gewisse, auch bei Tirolern beliebte Reiseziele derzeit billiger als im Winter. Tirol-Reporterin Eva Hausberger.
24: An der Costa Brava in Spanien etwa zahlen Urlauber derzeit um rund 10% weniger als im Jänner. Hurghada und Fuerteventura sind um rund 9% günstiger. Selbst Mallorca koste aktuell weniger, heißt es heute in einer Aussendung von Holiday Check. Doch nicht überall zahlt sich Warten aus. Auf Madeira und Lanzarote etwa oder auch auf den griechischen Inseln Rhodos und Korfu sind die Preise seit Jänner gestiegen. Hier war frühes Buchen besser.
23: Tödlicher Traktorunfall gestern in Griers am Brenner. Beim Mähen rutschte ein 43-Jähriger am Nachmittag mit seinem Traktor rund 90 Meter in einen Wald ab und prallt da frontal gegen einen Baum. Für den Mann kommt jede Hilfe zu spät. Und in St. Jakob in Defrecken dürften die Reste eines Herz-Jesu-Feuers einen Wiesenbrand ausgelöst haben. Gestern um kurz vor 5 Uhr früh kommt es im Bereich des Tögischer Berges zum Brand auf 4 Hektar. Es braucht mehrere Feuerwehren und Hubschrauber, um den Brand unter Kontrolle zu bringen. Dabei werden aber weder Menschen noch Tiere verletzt. 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
20: Viel Geduld braucht ihr immer noch auf der A12 Innsalautobahn in Richtung Innsbruck, staut sich's bei Innsbruck Ost. Wegen eines Fehlalarms im Amrasser Tunnel zurück bis Wehr plant ihr aktuell 20 bis 25 Minuten mehr Fahrzeit ein. Der Stau löst sich langsam auf. Wir bleiben noch auf der A12. In der Gegenrichtung, Fahrtrichtung Kufstein, ist zwischen Innsbruck Mitte und dem Amrasser Tunnel ein Unfall passiert. Die Einsatzkräfte sind bereits vor Ort. Hier gibt's aktuell Stau zurück bis Innsbruck West mit einem Plus von 25 Minuten und auch auf die A13 zurück bis Patsch mit einer halben Stunde mehr Fahrzeit. Und wir spüren den Feierabendverkehr im Zentrum von Innsbruck, plant hier an den üblichen Staupunkten überall 5 bis 10 Minuten mehr ein. Falls ihr noch was seht, Staus und Blitzer, bitte melden unter 0512 20 80 85. Vielen Dank und gute Fahrt!
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0: Hier ist Live-Radio am Dienstagnachmittag. Die Weltmeisterschaft läuft und morgen wird spannend. Denn Österreich hat das erste Spiel gegen Jordanien. Und Ankick ist um 6 Uhr in der Früh. Wer steht da extra auf? Da habe ich mal mit Schülern der Klasse 1a in der Mittelschule Fürbrunn unterhalten. Die wollen nämlich ihre Lehrerin unbedingt überreden, damit man ein bisschen Public Viewing machen kann in der Klasse in der Früh.
1: Na bitte, Frau Lehrerin, wir wollen unbedingt.
2: Bitte, bitte, wir haben noch nie eine WM Spiel gesehen.
3: Bitte, bitte, Frau Lehrerin, ich will unbedingt bei der WM schauen. Unbedingt.
4: Bitte, bitte, bitte, Frau Lehrerin, ich habe noch nie in Österreich in der WM Spiel geschaut.
5: Es ist einfach eine Faszination, dass Österreich das da reingeschafft hat.
6: Bitte, Frau Lehrerin, Mathematik interessiert doch eh keinen. WM ist viel wichtiger.
7: Bitte, Frau Lehrerin, bitte, wir möchten die WM sagen, weil vielleicht, wenn die nächste WM ist, noch, dann können wir das vielleicht gar nicht mehr schauen.
8: Bitte, Frau Lehrerin, Österreich ist endlich wieder mal seit 20 Jahren bei der WM dabei, hat man sogar extra ein Trikot gekauft, bitte.
9: Bitte, Frau Pfluger, ich hab da extra einen Euro, ich konnte Ihnen einen geben. Danach schauen wir heute die Weltmeisterschaft, okay?
10: Und wie schaut's aus, Frau Lehrerin?
11: Ich werde es mir noch überlegen, kommt drauf an, wie brav ich in der Früh seid und dann die restliche Zeit auch noch in der Schule. Da werde ich es mir noch überlegen und dann die Entscheidung treffen.
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0: Gleich 19 Uhr, der Dienstag legt jetzt langsam dann schon die Beine hoch. Ich sage vielen Dank, dass ihr mit mir gemeinsam nach Hause gerollt seid. Wünsche euch noch einen feinen Abend, genießt es und nicht vergessen, morgen in der Früh um 6 Uhr Daumen drücken, Österreich gegen Jordanien. Und wir hören uns dann morgen Nachmittag wieder ab 5 vor 3.
1: Jetzt kommen wir langsam zum Schluss und geben Ihnen sozusagen als kostenlose Zugabe noch einen gespielten Witz. Viel Vergnügen.
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3: Und was ein Chef vom Beruf?
4: Zauberkünstler.
3: Zauberkünstler?
4: Ja, ich zersäge Madeln.
3: Ja, haben Sie auch Geschwister?
4: Mhm, zwei Halbschwestern.
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5: Hier ist das Tirolwetter bei Live Radio mit Valentina Leitinger. Nass und bewölkt geht's durch den Dienstag Feierabend. Aktuell wird's quer durch Tirol immer wieder nass, nur in Osttirol ist's trocken. In der Nacht bleiben die Regenwolken dann rund um Kufstein und Kitzbühel hängen. In Reutte messen wir aktuell 18 Grad, in Innsbruck 21 und in Lienz 23 Grad. Die nächsten Tage wird's sommerlich heiß, wie die Live Radio Vorschau zeigt. Morgen Mittwoch bis zu 30 Grad. Die heiße Luft bleibt aber den ganzen Tag über gewitteranfällig, auch windig wird es teilweise. Das ist bei den heißen Temperaturen aber ganz angenehm. Übermorgen Donnerstag geht dann die Hitzewelle los. Bis zu 33 Grad gehen sich aus. Dazu gibt es untertags vor allem in Nordtirol Sonne pur. Jetzt geht's weiter mit den Weltnachrichten. Es ist kurz vor 7.
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6: Mit Melanie Wenig. Die Aufregung der österreichischen Fußballfans ist schon groß. Morgen früh hat Österreich sein erstes Spiel bei der WM gegen Jordanien. Ankick ist um 6 Uhr früh und für viele stellt sich da die Frage, darf ich da auch im Büro Fußball schauen? ÖGB-Arbeitsrechtsexpertin Verena Weilharter empfiehlt allen, das Gespräch mit der Chefin oder dem Chef zu suchen.
7: Ja, ich würde im Idealfall einfach abklären mit der Arbeitgeberin, die ja möglicherweise auch Fußballfan ist. Und vielleicht kann man dazu eine gemeinsame Lösung finden.
6: Auch zu spät kommen ist wegen dem WM-Match keine Option. Die Arbeitszeit bleibt wie vereinbart, es sei denn, Beschäftigte haben Gleitzeit vereinbart. Auf neue Wirtschaftsstrafen gegen Russland haben sich die G7-Staaten auf ihrem Gipfel in Frankreich geeinigt. Die Staats- und Regierungschefs der 7 Industrienationen wollen insbesondere bei Öl und Gas mehr Druck auf Russland machen, heißt es aus Diplomatenkreisen. Die G7-Staaten wollen auch die Ukraine mit weiterer Luftabwehr unterstützen. KI-Anwendungen, die es Nutzern erlauben, sexualisierte Bilder und Videos von Menschen zu erstellen, ohne deren Zustimmung, werden verboten. Das Europaparlament hat sich darauf geeinigt. Ab Dezember tritt die Gesetzesänderung in Kraft. Sie ist Teil einer Reihe von europäischen KI-Regeln. Die EU reagiert damit auf Vorfälle von Anfang des Jahres, als Inhalte des Chatbots Grok von US-Billionär Elon Musk für Skandale gesorgt haben, darunter auch Bildmaterial von Kindern. Mehrere Länder haben Grok schon gesperrt. Im Garten einer burgenländischen Familie ist höchstwahrscheinlich ein Meteorit eingeschlagen. Eine Nachbarin hat die Familie in Zagersdorf im Bezirk Eisenstadt-Umgebung Anfang des Monats auf ein tennisballgroßes Loch im Blechdach eines Holzlagers aufmerksam gemacht. Die Familie hat tatsächlich zwei Gesteinsbrocken gefunden und dem Naturhistorischen Museum übergeben. Die Steine sollen in Dresden noch weiter untersucht werden.
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5: Wir schauen zur A12 Inntalautobahn, Fahrtrichtung Innsbruck. Zwischen Hall und Innsbruck Ost gibt's 5 bis 10 Minuten plus. Und wir spüren den Feierabendverkehr in den Zentren von Innsbruck und Hall, plant hier an den üblichen Staupunkten überall 5 bis 10 Minuten mehr ein. Ansonsten läuft's, falls ihr noch was seht, Staus und Blitzer jederzeit melden unter 0512 20 80 85. Vielen Dank und gute Fahrt!

0: Der Countdown läuft. Hallo am Dienstag, hier sind eure Live-Radio-Frühstarter Lito
1: und Lena.
0: Und morgen, was soll ich noch sagen, außer 6 Uhr Anpfiff. Österreich-Jordanien. Unser erstes WM-Spiel seit 28 Jahren. Wir sind live dabei, haben alles im Blick und ich schwör's euch, wenn was passiert, ich stopp die Musik und schrei Tor.
1: Ja, und ich freue mich ja schon ganz besonders auf unseren Besuch morgen. Das erste Live-Radio Private Public Viewing bei uns da in Innsbruck im Live-Radio-Studio. Der Florian Gutleben hat es ja gewonnen und bringt seine Freunde mit. Die bekommen ein gutes Frühstück, Kaffee und natürlich ein Bier und sind live dabei beim Spiel. Wir werden eine riesen Gaudi haben.
0: Also Pflicht, alles morgen in die Österreich-Trikots. 6 Uhr ist Anpfiff. Wir freuen uns auf euch.
1: Und drücken jetzt schon die

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12: Hier ist das Tirolwetter bei Live-Radio mit Valentina Leitinger. Um 7:35 bis in die Nacht rein bleibt's heute regnerisch. Aktuell wird's quer durch Tirol immer wieder nass, nur in Osttirol ist's großteils trocken. In der Nacht bleiben die Regenwolken dann rund um Kufstein und Kitzbühel hängen. In Alpbach messen wir aktuell 17 Grad, in Zirl und in Innsbruck 19 Grad. Die nächsten Tage wird's sommerlich heiß, wie die Live-Radio-Vorschau zeigt. Morgen Mittwoch gehen sich bis zu 30 Grad aus. Die heiße Luft bleibt aber den ganzen Tag über Gewitter anfällig, auch windig wird es teilweise. Das ist bei den heißen Temperaturen aber ganz angenehm. Übermorgen Donnerstag geht dann die Hitzewelle los, bis zu 33 Grad gehen sich aus. Dazu gibt es untertags vor allem in Nordtirol Sonne pur.
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13: Mit Beate Lehner. Tiroler Fußballfans haben sich schon den Wecker gestellt. Morgen früh um 6 Uhr ist Anpfiff für Österreichs WM-Auftaktmatch gegen Jordanien. Auch Tiroler Fans werden vorher bei einem Fanmarsch zum Stadion sein. Sie rechnen mit ca. 4000 rot-weiß-roten Fans vor Ort. In Innsbruck gibt es auch dieses Jahr wieder Schwimmkurse, speziell für geflüchtete Menschen. Die Kurse sind gefragt und sie sorgen für Sicherheit, sagt die zuständige Stadträtin Janine Becks.
14: Es sind Menschen mit Fluchterfahrung, wo ja auch oft tragische oder auch negative Erfahrungen mit dem Thema Wasser sind. Und da schaffen wir einen ersten Zugang. Und uns ist wichtig, auch für junge Menschen da Angebot zu haben, dass man Sicherheit mit dem Element kriegt.
13: Im besten Fall haben die Kursteilnehmer am Ende auch Spaß am Schwimmen, so Becks. Die Kosten für die Kurse teilen sich Land Tirol und Stadt Innsbruck. Den Eintritt in die Bäder übernehmen die Kommunalbetriebe. Und über 10.000 Euro Schaden richten Einbrecher auf einer Baustelle in Hopfgarten im Brixental an. Übers Wochenende brechen die Täter einen Baustellencontainer auf und stehlen Werkzeuge. Der Schaden dürfte bei über 10.000 Euro liegen. Die Ermittlungen laufen. 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
15: Einen Staupunkt gibt's jetzt am Dienstagabend, und zwar auf der A13 Brenner Autobahn. Da dauert's in Fahrtrichtung Brenner im Baustellenbereich bei der Luegbrücke 5 bis 10 Minuten länger. Ansonsten läuft's. Falls ihr noch was seht, Staus und Blitzer bitte melden unter 0512 20 80 85. Vielen Dank und gute Fahrt!

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1: 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Diesen Samstag ist wieder der Tag der Johanniter von 11 bis 17 Uhr mit dem großen Familienfest im Rapoldi-Park Innsbruck. 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Midsommer im IKEA in Innsbruck. Diesen Freitag könnt ihr im IKEA-Restaurant Blumenkränze basteln mit echten Blumen. Einfach vorbeikommen von 12 bis 19 Uhr, die Teilnahme ist kostenlos. Das erste Didi Constantini Gedenkturnier, das U10-Fußballturnier mit dem FC Patschakofel. Diesen Sonntag von 9 bis 18 Uhr am Sportplatz Patsch. Auch dabei eine Tombola mit tollen Preisen. Alle Einnahmen kommen einem wohltätigen Zweck zugute. 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
17: Hier ist das Tirolwetter bei Live-Radio mit Valentina Leitinger. Der Regen begleitet uns bis in die Nacht rein. Aktuell wird es quer durch Tirol immer wieder nass, nur in Osttirol ist es großteils trocken. In der Nacht bleiben die Regenwolken dann rund um Kufstein und Kitzbühel hängen. In St. Johann messen wir 17 Grad, in Schwaz und in Innsbruck 19 Grad. Die nächsten Tage wird es sommerlich heiß, wie die Live-Radio-Vorschau zeigt. Morgen Mittwoch gibt es bis zu 30 Grad. Die heiße Luft bleibt aber den ganzen Tag über Gewitter anfällig. Auch windig wird es teilweise, das ist bei den heißen Temperaturen aber ganz angenehm. Übermorgen Donnerstag geht dann die Hitzewelle los, bis zu 33 Grad gehen sich aus. Dazu gibt es untertags vor allem in Nordtirol Sonne pur. Jetzt geht's weiter mit den Weltnachrichten, es ist 5 vor 8.
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19: Mit Melanie Wenig. Österreichs Fußballfans sind gespannt. Morgen früh hat Österreich sein erstes Spiel bei der WM gegen Jordanien. Ankick ist um 6 Uhr früh. Darf ich zu spät in die Arbeit kommen, weil ich mir das Spiel anschauen will, haben wir ÖGB-Arbeitsrechtlerin Verena Weilharter gefragt.
20: Leider nur bei Vereinbarung, außer man hat Gleitzeit zum Beispiel, da kann sie Zeitausgleich nehmen. Dann kann man das natürlich machen. Ansonsten ist spät kommen und leider nicht möglich.
19: Wer das Spiel am Arbeitsplatz schauen will, klärt das am besten mit dem Arbeitgeber ab, raten die Fachleute vom ÖGB. Ums Klima hat es sich heute in der Wiener Hofburg beim Austrian World Summit gedreht. Mit auf der von Arnold Schwarzenegger organisierten Klimakonferenz ist Ex-US-Vizepräsidentin Kamala Harris gewesen. Sie kritisiert vor allem die Trump-Regierung und den Iran-Krieg im Nahen Osten. Schwarzenegger sieht die durch den Krieg ausgelöste Energiekrise auch als Chance. Daraus sollten wir lernen. Das Europaparlament in Straßburg hat heute den Weg für die Umsetzung des umstrittenen EU-USA-Zollabkommens freigemacht. Künftig sollen vor allem US-Industriewaren wie Autos und Maschinen zollfrei in die EU verkauft werden können. Eingebaut ist ein Sicherheitsnetz. Hält sich die USA nicht an die Abmachung, kann die EU ihre Zollerleichterungen wieder zurücknehmen. Final entscheiden muss aber noch der EU-Rat. Das soll vor der von Trump gesetzten Frist am 4. Juli passieren. Und im Schnitt über 21 Jahre ihres Lebens verbringen die Österreicher online, hat eine Umfrage der Cybersicherheitsfirma NordVPN ergeben. Das ist rein rechnerisch ein Viertel der Lebenserwartung. Das erste Mal online sind die Menschen im Land gegen 7 Uhr in der Früh und gehen gegen 21 Uhr am Abend wieder offline. Die meiste Zeit davon streamen die Nutzer Filme oder Serien.
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17: Alles entspannt auf Tirols Straßen jetzt am Dienstagabend. Ihr kommt überall problemlos ans Ziel. Schönen Abend und gute Fahrt!

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0: Olivia Dean. So easy.